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1: Hands up, everyone who still remembers the brilliant Netflix series Sex Education.
2: Ich hab die Hände oben.
1: Philip's got both hands in the air. Yeah, then you may also be a fan or know of at least Dua Saleh. The American Sudanese artist made their acting breakthrough with the show playing the non-binary student Cal Bowman. And so it's maybe despite the fact that Dua Saleh is actually more known as a musician rather than for their acting.
2: Ja, vor kurzem hat Dua Saleh ein neues Album veröffentlicht auf Earth and Wires, da geht es so ein bisschen um das Verhältnis von Mensch zur Natur, dem Umgang mit Technologie und den damit einhergehenden aktuellen Themen. Doch eignet es sich auch als großartiges Album für den Sommer? Michi Pichler von FM4 wollte genau das rausfinden.
3: Der Sommer ist eine Zeit der Extreme. Das wird nicht nur in unseren Feeds klar. Auf der einen Seite Leichtigkeit und Urlaubsfotos, auf der anderen handfeste Beweise für Klimakatastrophen, Waldbrände und Wasserknappheit, Kriege und Zukunftsängste. Beeinflusst von den Krisen unserer Zeit hat der nicht-binäre Artist Dua Saleh darüber ein ganzes Album geschrieben. Auf Earth and Wires setzt aber nach der großen Apokalypse an.

So klingt Flat, eines der drei Features mit Bon Iver, mit dem sich Dua Sale kreativ besonders gut versteht. Dua Sales Musik und das Storytelling in den 11 Tracks sind futuristisch. Es ist eine schwebende Welt, die da mit einem neugierigen Ansatz aus R&B, Pop, Elektronik, jazzigen Elementen und Hip-Hop kreiert wurde. Die Überforderung unserer Zeit ist darin immer wieder spürbar. Zum Glück hilft uns Dua Sale beim Durchatmen.

einatmen, ausatmen. Eigentlich ganz einfach, was uns Dua Sale davor gibt. Auf Earth and Wires ist ein flirrendes Album, eine Platte, die an schwülen Tagen mit einem eklektischen Genremix für Zerstreuung sorgt und uns knapp 30 Minuten vom Doomscrolling ablenkt.

0: 6.18 Uhr an diesem Donnerstagmorgen, das war Antea mit Catalog. Und was hat der heutige Tag eigentlich so in unserem Katalog? Wissen wir das, Emily?
1: Let me blätter through my... Aha, aha, okay. It says here on page 72 that it's going to be a pretty great day,
0: okay.
1: Actually. Yeah.
0: That's fine. Wie können wir dazu beitragen? Wir haben heute wieder eine Verlosung für euch.
1: Presents, huzzah.
0: Hinweis auf aktuelle Filme. Natürlich kümmern wir uns ums Popfest. Ich habe gehört, nachher soll noch ein ziemlich cooler Act zu uns ins Studio
1: oh,
0: kommen.
1: Oh yes, oh yes.
0: Ich würde sagen, damit, falls ihr das bei eurem Bestellformular ausgefüllt habt für die FM4 Morning Show,
1: you'll get everything delivered in the next few hours. And you won't have to... Listen, it's not zwischen 9 und 18 Uhr. It's between now and 10 o'clock, which I think is a much more reasonable time frame to be waiting for
0: Absolut.
1: A Paket.
0: Und wir kommen zu euch quasi.
1: Ja. Yeah.
0: Also ihr könnt genau dort halbnackert auf der Couch bleiben oder im Homeoffice oder wo auch immer.
1: And we won't judge.
0: Genau, wir kommen.

0: Max mit Gucci Bag hier um 6:27 Uhr. Und falls ihr aus dem Haus müsst, dann einfach alles in die Gucci Bag werfen.
1: Would be nice.
0: Ja, wir sind nämlich der Sender für alle mit Gucci Bag. Yes. Nein, wir sind der Sender für alle, die top informiert sein wollen, denn gleich hier kommen
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0: Es ist 6:30 Uhr, 6:30 und hier ist Lorenz Wildner mit den FM4 News. Schönen guten Morgen.
17: Guten Morgen. Die Wiener ÖVP-Wirtschaftsspitze stärkt dem in die Schlagzeilen geratenen Wiener Wirtschaftskammerpräsidenten Walter Ruck den Rücken. Die Aufregung bleibt aber. Der Unmut unter den Funktionären im Wiener ÖVP-Wirtschaftsbund ist spürbar. Rainer Hasi war fast zusammen.
18: Die Wiener ÖVP-Wirtschaftsspitze um Walter Ruck ist loyal. Aber einige Etagen tiefer bei den kleineren Kammer- und ÖVP-Wirtschaftsbund-Funktionären ist die Stimmung eine ganz andere. Maria Neumann, ÖVP-Nationalratsabgeordnete und nach einem Streit mit Ruck im Wiener Wirtschaftsbund kaltgestellt, sagt, Ruck müsse jetzt wirklich zurücktreten.
19: Also das geht sich für mich nicht aus.
18: Was man nicht nur von ihr hört, Funktionäre müssen sich bei jedem Betriebsbesuch für den Präsidenten rechtfertigen. Der Unmut ist daher groß.
19: Der ist natürlich groß, denn bei jedem Kontakt mit einem Unternehmer oder einer Unternehmerin wird natürlich jetzt diese Causa besprochen von, was ist denn da los bei euch oder was seid ihr alle so?
18: Neumann und andere, die anonym bleiben wollen, fordern Ruck nun endgültig zum Rücktritt auf.
17: Das US-Militär hat die 12. Nacht in Folge Ziele im Iran angegriffen. US-Präsident Trump hatte zuvor noch betont, dass der Iran aus seiner Sicht noch nicht bereit für ein Abkommen sei. Immer wenn Teheran einen Kompromiss schließe, wollten sie ihn danach wieder ändern, kritisiert Trump. Einer der bisher größten Waldbrände Spaniens ist weiter nicht unter Kontrolle. Nördlich der Hauptstadt Madrid ist bisher eine Fläche so groß wie der Neusiedlersee verbrannt. Auch in Frankreich und Italien kämpfen die Feuerwehren gegen mehrere Waldbrände. Und am Wiener Karlsplatz startet heute das 17. Popfest. Bis Sonntag treten rund 50 Musikerinnen und Musiker aus Österreich auf. Eröffnet wird das Festival um 18.30 Uhr. Opening Act ist Sängerin Marianne Ment. Und bei Wetter gibt es heute eine Mischung aus Sonne, Wolken und einzelnen Gewittern. Am meisten Sonne geht sich ganz im Westen aus. Die Temperaturen erreichen Höchstwerte von 18 bis 26 Grad.
0: Danke, Lorenz.
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0: In Salzburg, they're called the Spicy Cycling Girls, inspired by or named after the Spice Girls, obviously. They do full moon rides, they do bike scavenger hunts, overnight camping trips, hands-on workshops. The community is more than 150 people strong, from students to single mums to one 64-year-old member.
1: Ja, die Spicy Cycling Girls sind seit 2 Jahren ein eingetragener Verein und bei ihnen ist es komplett wurscht, mit welchem Radl ihr auftaucht. Klapprad, Gravelbike, E-Bike, Hauptsache Helm auf, Lichter an, denn das Motto bei den Spicy Cycling Girls, all bikes are beautiful. Jetzt ist aber die Frage, warum braucht es überhaupt einen eigenen Fahrradverein für Flinterpersonen?
0: FM4's Gesine Livia Payer met Magdalena, Tara and Hannah at Fancy Bikes, a bike workshop in Salzburg, to ask them more about it.
2: Ruft es einfach so Thematiken wie, wo kann ich aufs Klo gehen, während die Radfahren. Wir haben dann auch ganz am Anfang einfach Ausflüge gemacht, die haben Pee-Pee-Rides kosten, Peaches and Prosecco, dass man einfach alle öffentliche Toiletten abklappert, zum Schauen, wie sind die irgendwie eingerichtet? Kann ich dort wirklich aufs Klo gehen als Frau, als menstruierende Frau oder als Flinterperson?
3: Und es war wirklich noch nie so, dass die gefragt haben, ach so, und warum macht ihr das? Es war allen sofort klar.
4: Bei den Spicy Cycling Girls geht es also um Fragen, die beim Radfahren oft unsichtbar bleiben. Und um einen Raum, in dem sie Platz haben. Jeden Vollmond etwa gibt es einen Lunar Ride.
5: 40 Frauen am Fahrrad in der Nacht und der Mond über uns. Ich kriege jetzt immer noch Gänsehaut und kriege Tränen in die Augen, wenn ich daran denke, weil ich mich so mächtig gefühlt habe und empowered. Das war richtig, richtig schön.
4: Aber die Gruppe ist auch ein Ort für Menschen, die beim Radfahren Belästigung erlebt haben. Tara erzählt.
6: Da erinnere ich mich auch noch an eine Situation, in der eine Frau geschildert hat, dass hier an der Salzach, dass sie belästigt wurde von einem Mann auf dem Fahrrad. Es hat sie wirklich sehr mitgenommen. Sie hat danach die Erfahrung in der Gruppe geteilt und war nicht nur Zuspruch, sondern es war wirklich auch ein sehr, sehr konstruktiver Austausch darüber, was können wir selber machen, um uns zu empowern.
4: Empowerment heißt bei den Spicy Cycling Girls auch selbst anpacken. Neben den Rides gibt's Alley Cats, also Radschnitzeljagden für alle und Workshops nur für Flinterpersonen. Hannah.
2: Bei uns ist es trotzdem oft einfach dreckig, überall Flecken, irgendwelche Öl, Schmiere, Blut, also da ist nichts irgendwie mit schön und mit rosa, sondern geht zur Sache und echt am Arbeiten und am Machen.
4: Aber am Ende des Tages geht's vor allem um eines.
2: Es geht halt auch trotzdem einfach um den Spaß, ums Radfahren. Ist der auf Klappern, ist der auf Scheppern, man braucht einen Helm, im besten Fall Lichter und dann geht es irgendwie schon los und das in der Gruppe irgendwie zum Teilen. Ja, und wir sind da zuversichtlich, dass das mehr wird.
0: You can find the Spicy Cycling Girls from Salzburg on Instagram at Spicy Cycling Girls. 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

0: Sophie Royer with Sesquicentennial. Sophie Royer, one of the curators of this year's Pop Fest. And speaking of the Pop Fest, legends of the past, the present and the future. That's what it's all about at this year's Pop Fest, which kicks off today at the Kaisplatz in Vienna.
1: Von heute bis Sonntag spielen da 50 homegrown Bands aus verschiedensten Genres, Indoor und Outdoor. Auf der großen Seebühne am Kaisplatz, in der Technischen Universität, im Wien-Museum. Es gibt einen Ping-Pong-Floor, der Eintritt ist gratis. Wow. Ah, das ist doch eine gute Gelegenheit für einen Wochenendausflug nach Wien, falls ihr nicht hier seid oder falls ihr hier seid, dorthin zu gehen.
0: Mm. Yeah, every year there's a new duo of music people or music industry people who curate the Pop Fest. This year it is, as we mentioned before, musician Sophie Royer and Wolfgang Lehmann. And here in the morning show, they're going to be giving us some exclusive recommendations for bands you can check out every day.
1: Ja, heute beginnt's legendär auf der Seebühne. Marianne Ment wird das Pop Fest 2026 eröffnen.
2: Ich bin riesengroßer Marianne Ment-Fan und es war halt dann die Frage, können wir das irgendwie über ein paar Ecken schauen, dass sie da Interesse hätte. Das war einfach ein persönliches Anliegen, dass wir sie inkludieren und sie ist ja eine wahnsinnig, wahnsinnig beschäftigte Frau. Eine sehr gut gebuchte Musikerin, muss man auf jeden Fall sagen. Und wir freuen uns sehr, dass sie bei uns den Abend eröffnen kann.
3: Ich glaube, das war so ein Push-and-Pull-mäßig irgendwie, dass man dann mit dem Austropop auf der Seebühne dann vielleicht auf den anderen Bühnen ein bisschen versuchen, in eine andere Richtung zu gehen.
4: Große Träumer, ich bin einer davon.
3: Dex Spleen zum Beispiel ist eher souliger, Indie.
4: I don't wanna sleep alone again.
3: Gunship Collider im Brechtelsaal ist dann so Dark Wave. Bonjour, Psychedelic Pop, also ich glaube, das ist so... war so vielleicht ein bisschen die Intention, vielleicht auch unterbewusst.

0: Near Archives mit There Goes My Head. Oh, und ich weiß nicht, wie es euch geht, aber irgendwie, ja genau, die Woche ist mein Kopf auch ein bisschen durcheinander.
1: I blame the weather.
0: Absolut.
1: It's either the weather or, I mean, ja, no, it's always the weather.
0: Was sonst?
1: Have you had enough water to drink? That's my the other thing that it could be. Other than that, it's nothing. It's the weather or you're dehydrated.
0: Oder beides in Kombination. Das hängt ja auch manchmal zusammen. Ja. Falls ihr wissen wollt, wo euch der Kopf steht, gleich geht's hier weiter mit den Nachrichten. Das ist auch immer gut so für Orientierung in dieser Welt.
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0: Es ist 7:30 Uhr an diesem Donnerstagmorgen und hier ist Lorenz Wildner mit den FM4 News. Schönen guten Morgen.
18: Schönen guten Morgen. In den USA hat das Repräsentantenhaus zusätzliche Mittel für das Militär und den Krieg im Iran zugestimmt. Gegen die Stimmen der Demokraten und auch mit Protest im Parlament. Aus den USA, Markus Müller.
19: Es wäre das in Zahlen höchste Militärbudget der amerikanischen Geschichte. 1,15 Billionen US-Dollar sind für das nächste Jahr vorgesehen. Ein Plus von gut einem Viertel gegenüber dem, was im heurigen Budget für die Verteidigung eingeplant war. Das Militär brauche eine Investition von historischem Ausmaß, erklärt Verteidigungsminister Pete Hegseth. Bei der Anhörung hat Hegseth auch die bisherigen Kosten des Krieges gegen den Iran bekannt gegeben. Sie liegen demnach bei 37,5 Milliarden Dollar. Jetzt muss noch der Senat zustimmen. Dort dürfte die Abstimmung allerdings äußerst knapp werden.
18: Die Bundesregierung könnte sich offenbar schon bald auf eine Wehrpflichtreform einigen. Am Montag schon könnte das neue Modell beim Sommerministerrat in Salzburg präsentiert werden. Um die konkrete Ausgestaltung wird aber weiter gerungen. Während sich ÖVP und SPÖ offenbar weitgehend einig sind, halten die NEOS an einem freiwilligen Modell fest. Die Wehrpflichtkommission empfiehlt ja 8 Monate Grundwehrdienst und 2 Monate verpflichtende Milizübungen. Heftige Stürme haben auf dem Balkan schwere Schäden angerichtet. Aus Albanien werden 2 Tote gemeldet. Im benachbarten Nordmazedonien sind Dutzende Menschen verletzt worden. In Bosnien sind laut den Behörden Obst- und Gemüsefelder schwer beschädigt worden. Und vor der Küste Puerto Ricos hat ein Forschungsteam das Wrack eines jahrzehntelang verschollenen Passagierflugzeugs gefunden. Die Maschine der früheren US-Fluglinie Pan Am war 1952 abgestürzt auf dem Weg von Puerto Rico nach New York. 52 Menschen sind dabei ums Leben gekommen, 17 konnten gerettet werden. Beim Wetter gibt es heute eine Mischung aus Sonne, Wolken und einzelnen Gewittern. Am meisten Sonne geht sich ganz im Westen aus. Die Temperaturen erreichen Höchstwerte von 18 bis 26 Grad.
0: Dankeschön.

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6: Let's cast our minds back to 1995. That's the year when the first Toy Story film was released, and it was a huge hit for Pixar. And now, today, the fifth installment of the franchise now hits Austrian cinemas.
7: Woody!
8: Jesse, hello?
7: Is it as bad out there for toys as they say it is?
9: We're finding more abandoned toys each day.
10: We're down!
7: Tex invaded our house, too.
9: I don't know, Jesse. Toys are for play, but... Tech is
8: for everything.
11: Es geht zurück in die Kinderzimmer. Ein Wiedersehen mit Woody, Jessie und Captain Buzz Lightyear und Film-Captain Pia Reiser ist jetzt bei uns. Hi Pia.
12: Hallo.
11: Du hast den Film gesehen. Pia, Toy Story 4 ist jetzt auch schon wieder 7 Jahre her. Mhm. Wie geht's denn Cowboy, Weltraumfahrern und den Dinos inzwischen?
12: Ja, also Woody, man hat es im OT ein bisschen gehört, ist immer noch in der Welt unterwegs und hilft eben quasi liegengelassenen, vergessenen Spielzeugen. Und die anderen, also die ganze Crew, die wir kennen und lieben, ist immer noch bei Bonn. Das ist das kleine Mädchen, das wir seit dem dritten Teil kennen, die quasi diese Spielzeuge von Andy übernommen hat. Und diese heile Spielwelt aber bricht auseinander, weil Bonnie ein Tablet geschenkt bekommt und dann quasi nur mehr am Tablet sitzt und spielt. Und das ist jetzt, finde ich, zum ersten Mal, dass in der Toy-Story-Welt so die echte Welt reinbricht. Also dass die auf irgendwas reagieren, was uns natürlich auch sehr beschäftigt. Also A, diese Fixierung auf digitale Geräte, dass das Spielen weniger wird, dass dann auch schnell so Mobbing auf dieser sozialen Plattform von diesem erfundenen Pad gibt und aber auf der Metaphernebene natürlich schon auch, dass Toy Story eben auf den Humanismus und gegen Big Tech wettert.
6: So, Toy Story 3 is considered a real masterpiece. In comparison, how does the fifth hold up?
12: Ja, ich finde wirklich auch, an den dritten kommt wirklich wenig, also kommen auch wenig andere Filme heran. Aber das ganze Franchise hat schon einen unglaublichen Charme. Das hat auch der fünfte Teil. Man versucht definitiv mehr, die Mädchen ins Boot zu holen. Also diese Jessie, das Cowgirl, spielt ja eine ganz große Rolle. Bis jetzt waren sie doch immer der Cowboy und der Space-Captain. Und neben Bonnie, also dem Menschenmädchen, gibt es noch ein zweites Mädchen, das eine große Rolle spielt. Pferde spielen eine große Rolle. Es ist fast klischeehaft.
6: Wie man yes, die representing the horse girl.
11: Ich muss sagen, Emily wird sich freuen, dass... liebste Pferdemädchen in meinem Leben, Emily Buzzhorn.
12: Dann ist er total für dich, Emily. Und was aber toll ist, Toy-Story-Filme sind immer auch Heist-Filme. Also jemand muss wo ausbrechen oder man muss jemanden befreien. Das ist auch hier so. Ich finde aber, er hat teilweise fast zu viele Handlungsebenen. Es ist ein bisschen zersprakelter, weniger konzentrierter. Ich persönlich hätte gern mehr Szenen mit diesen entzückenden Marsmännchen gehabt und mit Mr. und Mrs. Potato.
6: Na klar.
12: Aber genau, das Ganze wird gerettet von den tollen SprecherInnen. Also Greta Lee spricht das Tablet. Bette Bunny hat 3 Sätze als Pizza mit Sonnenbrille, das ist sehr lustig. Und was mich dann irgendwie so gerührt hat, ist zum Beispiel Jessie wird von Joan Cusack gesprochen, die ist jetzt 63 und ich glaube Tom Hanks wird 69 und spricht halt immer noch diesen Woody und man merkt diesen Figuren aber das Alter nicht an und das finde ich sehr schön.
11: Außer Woody hat ja jetzt, glaube ich, hinten ein bisschen eine Glatze, oder?
12: Genau,
11: das war ja vorab mal keine kleine Aufregung, da merkt man, dass schon der ein oder andere Sommer ins Spielzeugland gezogen
12: das stimmt,
11: ist.
12: Stimmt, ja genau.
11: Alright, Toy Story 5 startet heute in den Kinos und Taylor Swift hat auch noch einen Song beigesteuert. Die ganzen Big Names, Bad Bunny, Taylor Swift, den gibt es im Abspann zu hören und jetzt hier bei uns. Danke, Pia.
12: Danke euch.

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0: bei ABAB. Das ist jetzt unser Motto für die nächsten 2-3 Minuten hier. Und wir meinen damit, all bikes are beautiful.
1: Yeah, because that's the motto of the Flinter Cycling Gang in Salzburg called the Spicy Cycling Girls, named obviously after the Spice Girls. They do all kinds of things like full moon rides, they do biking, scavenger hunts, overnight camping trips and workshops of all kinds. Their community is more than 150 people strong, all the way from students to single mums to a 64-year-old member.
0: Wieso braucht es jetzt aber überhaupt einen eigenen Fahrradverein für Flinterpersonen? FM4's Gesine Livia Paya hat Magdalena, Tara und Hanna bei Fancy Bikes, einem Bikeladen in Salzburg, getroffen.
2: Ruft es halt einfach auch so Thematiken wie, wo kann ich aufs Klo gehen? Während die Radfahren, wir haben dann auch ganz am Anfang einfach eine Ausflüge gemacht, die haben Pipi-Rides gekostet, Peaches and Prosecco, dass man einfach alle öffentlichen Toiletten abklappert, zum Schauen, wie sind die irgendwie eingerichtet? Kann ich dort wirklich aufs Klo gehen, als Frau, als menstruierende Frau, als Flinterperson?
3: Und es war wirklich noch nie so, dass die gefragt haben, ach so, und warum macht ihr das? Es war allen sofort klar.
4: Bei den Spicy Cycling Girls geht es also um Fragen, die beim Radfahren oft unsichtbar bleiben und um einen Raum, in dem sie Platz haben. Jeden Vollmond etwa gibt es einen Lunar Ride.
5: 40 Frauen am Fahrrad in der Nacht und der Mond über uns. Ich kriege jetzt immer noch Gänsehaut und kriege Tränen in die Augen, wenn ich daran denke, weil ich mich so mächtig gefühlt habe und empowered. Das war richtig, richtig schön.
4: Aber die Gruppe ist auch ein Ort für Menschen, die beim Radfahren Belästigung erlebt haben. Tara erzählt.
6: Da erinnere ich mich auch noch an eine Situation, in der eine Frau geschildert hat, dass hier an der Salz dass sie belästigt wurde von einem Mann auf dem Fahrrad. Es hat sie wirklich sehr mitgenommen. Sie hat danach die Erfahrung in der Gruppe geteilt und es war nicht nur Zuspruch, sondern es war wirklich auch ein sehr, sehr konstruktiver Austausch darüber, was können wir selber machen, um uns zu empowern.
4: Empowerment heißt bei den Spicy Cycling Girls auch selbst anpacken. Neben den Rides gibt's Alley Cats, also Radschnitzeljagden für alle und Workshops nur für Flinterpersonen. Hanna.
2: Bei uns ist es trotzdem oft einfach dreckig, überall Flecken, irgendwelche Öl, Schmiere, Blut. Also da ist nichts irgendwie mit schön und mit rosa, sondern geht zur Sache und echt am Arbeiten und am Machen.
4: Aber am Ende des Tages geht es vor allem um eines.
2: Es geht halt auch trotzdem einfach um den Spaß, ums Radfahren. Ist der auf Klappern, ist der auf Scheppern? Man braucht einen Helm, im besten Fall Lichter und dann geht es irgendwie schon los. Und das in der Gruppe irgendwie zum Teilen. Ja, und wir sind da zuversichtlich, dass das mehr wird.

0: My Ugly Clementine mit This Is Nice. Und nice ist es immer auch, wenn wir etwas an euch vergeben können und verlosen können und ihr euch darüber freut und mitmacht. Da freuen Emily und ich uns und alles ist besser.
1: 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And one of those winners was Patrick.
2: Mein Lieblingsspielzeug waren definitiv Actionfiguren. Damals in den 80ern noch von den Teenage Mutant Ninja Turtles und auch von der WWF wie einen Hulk Hogan. Und ich habe diese Dinge geliebt und die waren besonders, weil die hat man nicht so einfach bekommen können. Und jetzt habe ich mittlerweile einen 6-jährigen Sohn, mit dem ich dieses ganze Erlebnis nochmal durchmachen kann und auch wahrscheinlich gemeinsam in Toy Story 5 gehen würde.
1: So, have fun, Patrick, with your son. I love, that's a little sidebar, I do love the way that in German action becomes action. 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
0: Ja, Arnie Schwarzeneggerism.
1: It's my favorite.
0: The action figure.
1: The action. In any case, thank you so much for your messages. We love to revel in childhood nostalgia every once in a while.
0: Ja, habt Spaß. Danke fürs Mitmachen.

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18: Punkt 8:30 Uhr, 8:30, und hier ist Lorenz Wildner mit den FM4 News. Schönen guten Morgen.
19: Schönen guten Morgen. Deutschförderklassen oder Deutschförderkurse bedeuten für ein Viertel der Schülerinnen und Schüler den Verlust eines ganzen Schuljahres. Das zeigt eine Auswertung des Bildungsressorts. Zuletzt waren österreichweit rund 48.000 Kinder und Jugendliche in solchen Klassen. Viele aus diesem Jahrgang sind mindestens einmal sitzen geblieben. Viktoria Waldhäusl.
0: Rund 22% aller Kinder und Jugendlichen, die wegen mangelnder Deutschkenntnisse separate Förderklassen oder Kurse zusätzlich zum regulären Unterricht besucht haben, mussten die Schulstufe wiederholen. Fast jede vierte Schülerin bzw. jeder vierte Schüler mit außerordentlichem Status fällt also durch. Das von den NEOS geführte Bildungsministerium plant für das kommende Schuljahr den Aufstieg mit nur mangelhaften Deutschkenntnissen zu erleichtern. Außerdem sollen Schulen selbst entscheiden können, ob sie jene mit Förderbedarf in separaten Klassen oder auf integrativere Art unterrichten.
19: Ab dem 1. Oktober tritt das sogenannte Recht auf Reparatur in Kraft. Hersteller sind dann verpflichtet, Waschmaschinen, Kühlschränke und Geschirrspüler auch nach Ablauf der gesetzlichen Wehrleistung zu reparieren. Außerhalb der Gewährleistung müssen Hersteller künftig 7 bis 10 Jahre lang reparieren. Und das zu einem angemessenen Preis, wie es aus den Werkstätten heißt. Das US-Militär hat die 12. Nacht in Folge Ziele im Iran angegriffen. US-Präsident Trump hatte zuvor noch betont, dass der Iran aus seiner Sicht noch nicht bereit für ein Abkommen sei. Immer wenn Teheran einen Kompromiss schließe, wollten sie ihn danach wieder ändern, kritisiert Trump. Und in Tirol ist ein 18-Jähriger auf der Nordkette tödlich verunglückt. Der Ungar war mit 2 Freunden unterwegs. Die Gruppe hatte die Orientierung verloren und wollte absteigen, als der 18-Jährige mindestens 150 Meter abstürzte. Seine Freunde schlugen Alarm. Der Notarzt des Rettungshubschraubers konnte aber nur mehr seinen Tod feststellen. Beim Wetter gibt es heute eine Mischung aus Sonne, Wolken und einzelnen Gewittern. Am meisten Sonne, geht sich ganz im Westen aus. Die Temperaturen erreichen Höchstwerte von 18 bis 26 Grad.
18: Danke, Lorenz.
12: Morning. 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
14: Morning.
18: Und nicht nur mit uns, sondern auch gleich mit Gast. Eine Top-Musikerin kommt zu uns, möchte ich sagen.
9: Yeah, someone who's performing at the Popfest tonight.
18: Und wir haben Fragen. Ich möchte sagen, wir haben Fragen.
9: We have lots of questions and she has answers.
18: Gleich.

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2: We are joined now in the studio all the way from Burgenland by Luisa Schweig. Good morning. Hello.
3: Hallo.
4: Hi, schönen guten Morgen. Hey, ich freue mich ja jedes Mal, wenn wir einen Song von dir spielen. Wiener Tauben, Rotkreidenmund zum Beispiel. Die sind, möchte ich sagen, in kürzester Zeit zu einem Fixpunkt hier in der FM4 Morning Show geworden.
2: Yes, and have climbed the top of the FM4 Charts. Congratulations on that. But on Spotify, you wrote on your profile, bitte macht meine Musik nicht so bekannt. Ich gehe noch in die Schule, habe keine Zeit für Welttour, so... Sorry, I guess.
4: Wir versuchen das Gegenteilige eigentlich zu machen.
2: But hey, listen, you know, summer may be a little bit of a short time to do a whole world tour in 2 months, but you have a lot coming up, including the Popfest in Vienna. Can you tell us a little bit about your performance? What's going to happen? What can we expect?
3: Alter Leute, ich habe noch nicht so viel mich vorbereitet. Das passiert erst alles heute. Okay, ich bin da nicht so planend. Also es wird sehr lustig. Also es ist schon viel, eigentlich ist schon was geplant.
4: Na bitte, raus ja, ja, damit. Understatement und dann. Ich bin auf einmal so Feuerspucker auf der Bühne oder so.
3: Feuer, nein, das leider nicht. Aber ich weiß nicht, das passiert. Also Lieder werden gespielt am besten. Also das schon. Ich habe ja mein ganz cooles Ende. Darauf freue ich mich wirklich. Es wird sich ausgezogen, das kann ich sagen.
4: Woo. I'm sold.
2: Ja. What more do you want?
4: Ja. Ja. Trotz Schule warst du unterm Jahr ja fleißig am Musik machen. 4 Songs hast du released. Wie entstehen deine Songs? Hast du deine Routine oder eine Liste an Themen, die du da irgendwie abarbeitest, wo da oben steht Wiener Tauben, darüber möchte ich einen Song machen und dann
3: Tauben
4: geht's dahin?
3: Nein, also ich finde, jeder Song bis jetzt ist ganz anders entstanden. Das ist so krass. Also ich meine, Wiener Tauben habe ich während dem Laufen geschrieben irgendwie. Das ganze Ding, also den ganzen Chorus zumindest. Und Herzschmerz war so der erste Song, den ich jemals geschrieben habe. Mit Freunden einfach irgendwie. Und das ist urweird, weil es ist irgendwie ganz anders entsteht das immer. Und es ist richtig eine Findungsphase, die so ein bisschen im Offenen steht. Und jeder kann ein bisschen zuschauen. Das ist ganz interessant.
4: Magst du dabei bleiben bei diesem Approach? Einfach mal schauen, wo die Inspiration herkommt und daraus dann einen Song basteln?
3: Ja. Vielleicht wird's halt irgendwann mal so eins einfach werden, so automatisch. Aber jetzt ist mir das eigentlich egal. Mir ist es egal, woher es herkommt.
4: Ah, Hit is a Hit. Das ist mir doch scheißegal, wo
3: der
4: herkommt.
3: Genau, Hit is a Hit.
4: Ja.
2: Now listen, your songs are great for a lot of reasons, but especially because the things that you relate about are so well observed and like very relatable. Now you've also been posting, you know, some, I don't know, funny songs on Instagram as well, but you know, Uffies, public transport, the heat, the cold. Can we expect more music from you this year? And if so, what is it going to be about?
3: Sehr viel neue Musik eigentlich. Es ist schon viel auf der Festplatte jetzt sozusagen. Es bleibt alles sehr größenwahnsinnig, bisschen mehr theatralisch, würde ich sagen. Was für mich immer wichtig ist, dass einfach ein bisschen neu immer ist. Ein bisschen so was Eigenes hat. Und das hat's, glaube ich, was jetzt so in Arbeit ist.
2: Okay.
4: Ja, dann würde ich sagen, wir spielen jetzt mal einen sehr relatable Song von dir, der für viele gerade den Vibe trifft, nämlich Urlaub. Hier ist dein neuester Song, BHs und Lilien. Checkt ihr wegen Brasilien.

0: That was BHs und Lilien. Check dir wegen Brasilien. One of the most interesting creative titles we've currently got in our rotation. And we have the singer of that song here with us in the studio, Luisa Schweig. Hello, welcome back.
1: Hi.
2: Luisa, der Songtitel ist ein bisschen sowas für Gescheide.
1: Ja.
2: BHs und Lilien, check dir wegen Brasilien. Du singst über Brasilien und aus BHs, weil auf Englisch Bras und Lilien ist dann Brasilien. Wir müssen es einmal kurz erklären für die Menschen wie mich, die nicht ganz so schlau sind wie du. Es ist nämlich wichtig für das kommende Spiel jetzt, das Prinzip von Luisa Songs zu verstehen. Ja?
0: Yes, indeed. So that little brain teaser inspired us to play a little game with you, Luisa. We are calling it Checkst du Luisa Schweig? And we've also done some little riddles of our own. Not as clever and as creative as yours, but we did our best.
2: Aber wir hätten schon gerne Songs draus werden.
1: Perfekt, passt.
0: Kann man auch inspiration here. Let's see if you can guess what we came up with. Are you ready?
2: Okay, also das Erste, was wir uns überlegt haben, ist Kaff und Fairy. Was ist Kaff und Fairy? Wenn man das Englische vielleicht ins Deutsche übersetzt?
1: Fairy ist doch so wie so ein Rummelplatz.
0: Fairy ist eine...
1: Ach so, eine Fee.
2: Ja.
1: Okay.
2: Ja.
1: Kaffee.
2: Ja! There we are. Sehr gut. Gecheckt.
0: Here we go. The next one that we have for you is Bike und Jo. Jo is in Joi. Yes, so maybe we can translate Bike into German.
1: Fahrrad, yo.
0: Yes, fast without the Fahr.
1: Radio.
2: Ja!
0: There we go.
1: Ihr helft mir viel zu sehr, Leute.
0: Okay, das ist nächste bisschen total auf dich allein gestellt.
1: Okay. Ja.
2: Aber ich glaube, wir haben das Prinzip gecheckt. Probieren wir mal. Es ist ein ganz englisches Rätsel. Castle and Country.
1: Castle and Country.
2: Ich sage jetzt nichts.
1: Burgenland.
2: Ja! Yes.
0: Slay. We've almost made it. We've got another one, which is how and nah.
1: Nah.
0: How, like how, and nah.
1: Wien.
2: Ja.
1: Yes. Wien.
0: That was a good one. There we go.
2: Ja, perfekt. Also damit checkt ihr jetzt Luisa Schweig. That's the game. 10 out of 10. Danke, dass du hier bei uns in der Früh und Zeigen warst und dass du uns hier besucht hast.
1: Es freut mich sehr, dass ich da sein durfte. Dankeschön.
0: In der?
1: In der? Morning Show.
2: Früh- und Zeigenshow.
0: Yes.

0: Zumal.
1: You heard it here first, exclusive.
0: Alles ist dabei, freut euch.
1: Perfekt.
2: That's what we do best here. Heute Abend 20 Uhr, Wien Museum beim Popfest Wien.
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0: This week, the National Assembly of France decided for a social media ban for children and teenagers under the age of 15, with the goal of protecting them from potentially harmful content and addiction.
1: Ja, damit ist Frankreich zwar das erste EU-Land, das Social Media für Kinder und Jugendliche beschränkt. Es ist aber nicht das erste Land weltweit. In einigen anderen Ländern ist das auch geplant, beziehungsweise sogar schon in Kraft.
0: Yeah, so what does all of this mean and how are those countries enforcing the ban and what have they learned so far?
1: Michael Fiedler hat sich verschiedene Regelungen angesehen.
2: Ab 1. September schon können unter 15-Jährige in Frankreich keine neuen Social-Media-Konten mehr eröffnen. Ab 1. Januar 2027 werden dann auch alle schon bestehenden Accounts geschlossen. Überprüfen müssen das Alter die Plattformen selbst. Wie genau, das ist noch offen. Klar ist, dass sich unter 15-Jährige auch in Zukunft ohne Anmeldung Videos auf YouTube anschauen oder via WhatsApp kommunizieren können. Wollen sie aber selbst Videos hochladen oder kommentieren oder an Gruppenchats in einem Messenger teilnehmen, dann braucht es eine Anmeldung. Die britische Regierung hat ebenfalls Social-Media-Regeln für Kinder und Jugendliche angekündigt. Die Idee dort? Ein generelles Social-Media-Verbot für alle unter 16 Jahren. 16- und 17-Jährigen sollen die Plattformen zwischen Mitternacht und 6 Uhr früh gar nichts anzeigen dürfen und auch ansonsten kein Doomscrolling ermöglichen, also kein endloses Weiterscrollen. Allerdings gab es diese Ankündigungen, bevor Großbritannien den Premierminister gewechselt hat, was die Einführung vermutlich verzögern wird. Bereits Erfahrungen mit einem Social-Media-Verbot gibt es in Australien. Seit 1. Januar 2026 dürfen unter 16-Jährige keine Social-Media-Accounts mehr haben. Auch hier müssen das die Plattformen überprüfen. Über 5 Millionen Accounts sind seit Anfang des Jahres deaktiviert worden. Aber mittlerweile ist klar, viele Jugendliche sind wieder zurück, vor allem weil die Alterskontrollen nicht sonderlich streng sind. Die möglichen Höchststrafen für die Plattformen sind Ende Juni verdoppelt worden und die dafür zuständige Behörde ermittelt gegen Instagram, Facebook, YouTube, Snapchat und TikTok.
0: There's a discussion about banning social media for kids and teenagers in Austria as well. And yesterday, some newspapers reported that a draft of the law is ready.
1: Ja, und die größte Hürde dabei ist vermutlich auch in Österreich die Alterskontrolle.
0: Yeah, maybe this could work with ID Austria, the digital authentication platform of the Austrian government.
1: Maybe not.
0: We'll see.
1: Naja, der Nationalrat ist ohnehin gerade in Sommerpause. Das heißt, dieses Gesetz wird frühestens im Herbst beschlossen.

0: even if it's not as hot as it has been at the moment. Today is officially the start of the dog days that start today and last for 1 month.
1: Ja, die Hundstage auf Deutsch, das ist ja traditionell, statistisch gesehen, die heißeste Zeit des Jahres. Und wir haben uns gefragt, wo kommt dieser Begriff her? Der geht jetzt nicht auf die Tiere zurück, also auf die Hunde, sondern hat was mit dem Stern Sirius zu tun. Der Sirius wird ja auch Hundsstern genannt und ist im Sternenbild großer Hund. Also da haben wir schon mal zwei Hinweise auf den Hund.
0: Wow.
1: Und in der Antike hat man eben beobachtet, in dieser Zeit, also jetzt, geht der Sirius gemeinsam mit der Sonne auf und wieder unter. Und wenn das so ist, dann sind diese Tage halt die Hundstage. 1 + 1 ist manchmal 2.
0: Yeah, and what would the dog days be without a nice piece of farmer's wisdom? For example, hot dog days, long white winters.
1: Oder sind die Hundstage hell und klar, gibt es ein gutes Erntejahr? Oder,
0: and we would know all about that here on FM4.
1: Ja, sind die Hundstage da, ist Florence and the Machine ganz wunderbar.
0: Ah.
1: Ja, oh ja, Florence and the Machine, Dog Days are over.
0: Well, no.
1: Stimmt gar nicht.
0: Yeah, exactly.
1: Fange gerade erst an.

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1: Es ist 9.30 Uhr, halb 10 und hier ist Lorenz Wildner mit den FM4 News. Hi Lorenz.
2: Danke Philipp, danke Emily. Die Waschmaschine geht nicht mehr oder der Geschirrspüler ist kaputt. Oft zahlt sich eine Reparatur nicht mehr aus. Das soll sich ab dem 1. Oktober ändern. Mit dem Recht auf Reparatur sollen Konsumentinnen und Konsumenten Geld sparen können. Wie soll das funktionieren, Gerhard Janser?
3: Hersteller sind dann verpflichtet, Haushaltsgeräte auch nach Ablauf der gesetzlichen Gewährleistung zu reparieren. Und zwar zu einem angemessenen Preis, heißt es aus den Werkstätten.
4: Außerhalb der Gewährleistung müssen Hersteller zukünftig 7 bis 10 Jahre lang reparieren. Hersteller müssen über diese Reparaturmöglichkeiten informieren. Sie müssen auch Richtpreise zukünftig für Reparaturen anbieten.
3: Dafür gibt es ein Reparaturformular, aus dem Mangel und Preis hervorgehen sollen. Das Recht auf Reparatur gilt künftig für Waschmaschinen, Kühlschränke oder Geschirrspüler, nicht aber für Kleingeräte wie Kaffeemaschinen oder Toaster.
2: Die EU hat sich heute auf neue Sanktionen gegen Russland geeinigt. Wie die EU-Botschafter vor kurzem mitgeteilt haben, wird aufgrund des anhaltenden Krieges gegen die Ukraine ein weiteres Sanktionspaket verhängt. Es ist das mittlerweile 21. Sanktionspaket der EU gegen Russland. Graz ist Spitzenreiter bei Parkplätzen pro Kopf in Österreich, nämlich 0,74 pro Person, wie eine Studie der TU Graz zeigt. Nur etwa 10% der Parkplätze in Graz sind öffentlich zugänglich. In Österreich gibt es rund 13,6 Millionen Stellplätze auf einer Fläche so groß wie der Neusiedlersee. Und Hitzewellen mit Temperaturen von teils mehr als 40 Grad und Waldbränden halten Teile Italiens in Atem. Auf Sizilien ist ein Feuerwehrmann im Zuge eines Löscheinsatzes gestorben. Ein weiterer wurde ins Krankenhaus gebracht. Die Einsatzkräfte kämpfen seit Tagen gegen die Flammen an. Ein starker Scirocco-Wind verschärft die Situation. Beim Wetter gibt es heute eine Mischung aus Sonne, Wolken und einzelnen Gewittern. Am meisten Sonne geht sich ganz im Westen aus. Die Temperaturen erreichen Höchstwerte von 18 bis 26 Grad.
1: Danke, Lorenz.
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0: I Don't Wanna Hurt You übrigens gilt auch für dich, Emily. Ich möchte dich nicht verletzen.
1: Thank you.
0: So prinzipiell einfach so.
1: I would hope so. Listen, folks, we've talked about it a couple of times today in the show, but we will continue to talk about it because, folks, the Popfest starts today in Vienna.
0: Woo-hoo! Ja, heute ist der erste von 4 Tagen mit Live-Musik auf mehreren Bühnen. Heute könnt ihr da zum Beispiel Anna Buchecker, Tamara Flores, Dex Bleens, Billif, Bonjour und Marianne Ment bei freiem Eintritt zuhören.
1: Ja, yeah, and also Luisa Schweig is going to be on stage live tonight. And we asked her earlier in the show, she came to visit us, what can we expect from her show?
2: Also Lieder werden gespielt am besten. Bisschen springend, bisschen lachend, bisschen weinend. Ja, wir haben ein ganz cooles Ende. Darauf freue ich mich wirklich. Es wird sich ausgezogen, das kann ich sagen.
0: Woo. Ja, ja, Lieder gespielt bei einem Konzert ist nie schlecht.
1: Ja, yeah, I think that's a good start, I would say.
0: Heute um 8 Uhr spielt Luisa Schweig im Wien-Museum und als kleine Einstimmung hören wir jetzt noch einen Song von ihr. Einen sehr guten.
1: Einen Song?
0: Einen Song, Wiener Taube, Enduro 64 und Luisa Schweig. Davon gibt es auch ein oder zwei am Karlsplatz.
3: Okay, Luisa beginnt jetzt gleich zu singen.

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0: Eine Wörtschein, Placebo, every you, every me. Aber das war jetzt genug you and me hier für heute.
1: It's enough of us. It's time for someone else to show up and come into the studio. Holy Grazer, coming in for bis eins, until one. And we'll be back
0: tomorrow.
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0: Die Hidden Gems mit HMU.
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0: Wahrscheinlich bekommen wir jedes Jahr den Sommerhit, den wir verdienen. Heuer ist es wohl der da. Von Kitschkrieg, Shirin David und der engelsgleichen Stimme von Ryan, Sänger von Blumengarten, ist mittlerweile sogar in den US-Charts vertreten. Das haben bisher nicht so viele Acts geschafft. Wir bleiben heute aber bei Blumengarten. Blumengarten besteht aus Ryan und seinem Schulfreund Sami. Beide kommen aus einer kleinen Stadt in Nordrhein-Westfalen und vor ein paar Wochen haben sie ihr zweites Album veröffentlicht. Und das heißt Radio. Susi Androschowa erzählt euch jetzt mehr darüber.
4: Blumengarten arbeiten sich an der Liebe ab und die hat immer Saison. Mit Paris-Syndrom haben sie vor 4 Jahren schon ihren ersten kleinen Hit gefeiert.
5: Ich war noch nie in meinem Leben so verliebt.
4: Das Debütalbum letztes Jahr hieß dann Ich liebe dich für immer. Und jetzt also das neue Album Radio.
6: Blumengarten Radio. Real Trap Shit Bomba Club.
4: Hier zitieren sie einfach mal sich selbst.
7: Du sagst,

0: In einem Interview haben Blumengarten gemeint, ihre Musik war immer ein Ventil für ihre Verwirrtheit. Das kann gute Popmusik leisten, Klarheit nämlich. Im Song Skinny Jeans erzählen Blumengarten die Geschichte eines Kindheitstraumas.
1: Mama war todmüde und Papa blau wie sein Fußballteam. Papa blau wie die Skinny Jeans.
0: Ähnlich wie Du bist gut genug geht es in den Songs von Blumengarten um Selbstliebe. Berührend zum Beispiel der Track Is Okay.

0: Roses. Blumengarten und ihr Album Radio ist eine sehr gute Platte zum Gedanken verloren, davonschweben. Bisschen über die Vergangenheit nachdenken, bisschen in die Zukunft blicken und Schmetterlinge fangen.
1: Und da sind sie jetzt, Blumengarten, mit Schmetterlinge fangen, was man, glaube ich, nicht tun sollte, aber für einen Song ist es okay.

0: Peggy Goo und Ira Star mit Wo Mann.
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0: In Salzburg ist recht grad viel los. Das war's. Da ist meine Salzburger Blaskapelle. Die Festspiele eröffnen mit einem nackerten Jedermann. Bah, wie arg und provokativ. He? Dann gibt's viele Wirtschafts- und Mediengipfel und natürlich ein tolles Promi-Event, organisiert von Sebastian Kurz. Und der ist ja ein ganz ein lockerer Typ und macht natürlich ein Event mit Augenzwinkern. Gell? Deshalb ist es nicht einfach nur ein Promi-Netzwerktreffen für Menschen, die große Teile ihres Lebens von Steuergeldern gelebt haben. Es hat auch einen funky Twist. Die Veranstaltung heißt nämlich Schinkenfleckerl und Gin Tonic. Es ist so kreativ. Genau, ist toll, wirklich. Sie hätten es auch transhumanistische Bluttransfusionen und Botox nennen können, aber bitte. Depeche Mode jetzt. Enjoy the silence.

0: Skinny Dip war das von Almost Monday und es stimmt, nur noch 4 Tage, dann ist endlich wieder Montag.
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0: Philly, Chemical Love.
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4: Super Mario Galaxy ist mein Spiel aus dem Jahr 2007. 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Es ist deswegen toll, weil man durch kleine Planeten springt, von einem zum anderen. 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

0: Orange Box, das war nicht ein Spiel, sondern gewissermaßen ein Befreiungsschlag von Valve, den Machern von Half-Life. Die haben nämlich in einem Karton Half-Life 2 Episode 2 reingestopft und Team Fortress 2 und ein Spiel, von dem gar niemand wusste, was es sein sollte, das sich aber nachdrücklich in die Games-Geschichte eingeschrieben hat, nämlich das großartige Portal.
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0: Strangers. So, was haben wir da jetzt gehabt? Kenya Grace mit Strangers. Entschuldige, ich habe heute nämlich so viel Besuch im Studio. Sag mal Hallo, Josie.
1: Hallo.
0: Sag mal Hallo, Franzi.
2: Hallo.
0: Ja, ich habe Besuch. So ist es mit der Kinderbetreuung. Wir wollen jetzt eigentlich über das Popfest reden. Heute startet nämlich das Popfest. Geht's hier aufs Popfest heute? Geht's hier Popfest? Ja, nein?
2: Keine Ahnung.
0: Franzi, du?
2: Was ist das überhaupt?
0: Das erkläre ich jetzt. Heute startet das Popfest am Wiener Karlsplatz und der Opening Act auf der Seebühne ist ein ganz besonderer, eine Austropop-Legende. Marianne Ment, mittlerweile 80 Jahre alt. Marianne Ment hat seit den 70er Jahren den Austropop ganz maßgeblich geprägt. Sie hat 1971 für Österreich beim Song Contest gesungen, sie hat beim Kaiser Mühlenblues die Gitti Schimmig gespielt und sie engagiert sich seit Jahrzehnten für die Menschen, denen es nicht gut geht. Wir haben die beiden Popfest-Kuratorinnen Sophie Reuer und Wolfgang Lehmann gefragt, warum sie das unbedingt wollten.
3: Ich bin riesengroßer Marianne Ment-Fan und es war halt dann die Frage, können wir das irgendwie bei ein paar Ecken schauen, dass sie da Interesse hätte. Das war einfach ein persönliches Anliegen, dass wir sie inkludieren und sie ist ja eine wahnsinnig, wahnsinnig beschäftigte Frau. Eine sehr gut gebuchte Musikerin, muss man auf jeden Fall sagen. Und wir freuen uns sehr, dass sie bei uns den Abend eröffnen kann.
4: Und es war ja wirklich die allererste Idee, die wir hatten eigentlich auch, die von dir kam. Das war wirklich, als wir uns kennengelernt haben, tatsächlich beim ersten, am ersten Abend, am ersten
3: Was, Treffen. Wem willst du gerne beim Pop, was habe ich
4: gesagt? Ist innerhalb von 10 Minuten der Name Marianne Ment gefallen und das ist ja arg irgendwie, dass das dann genau so passiert ist.
0: Marianne Ment eröffnet das Wiener Popfest heute um 18.30 Uhr bei freiem Eintritt auf der Seebühne am Karlsplatz. Und das ist das Lied, das im Jahr 1970 den Austropop in den Mainstream gekickt hat, könnte man eigentlich sagen. Oder Marianne Ment mit Wir Glocken. Und ich sage 18.30 Uhr, gute Uhrzeit, auch um mit Kindern hinzugehen. Kleiner Tipp. Und das Konzert ist wahrscheinlich eines derer, bei dem man dabei gewesen sein sollte. Oder es nachher behauptet, so wie bei Nirvana.

0: Monty Dave mit Lose My Mind. Ihr hört FM4 mit mir, Roland Grazer, Donnerstag, 23. Juli, kurz vor 11:30 und Folgendes. Wenn wir in den Himmel blicken, dann stellen sich uns unendlich viele Fragen. Zum Beispiel, wie riecht eigentlich ein Komet? Das kann ich euch beantworten. Ein Komet riecht wie eine Mischung aus verbrannten Streichhölzern, Mandeln und, ja, Eierschaß. Denkt dran, wenn ihr das nächste Mal eine Sternschnuppe seht.
1: Danke, Roland Grazer. Das erzähle ich heute sicher noch jemandem in der Mittagspause. 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
0: Blur jetzt mit Parklife.

0: Milky Chance mit Passion war das. Und ich habe gleich neue Musik für euch. Und zwar von Panda Bear und Sonic Boom. Vorher aber noch Dings.
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0: Promo. These Walls Don't Lie. Und jetzt, wie versprochen, Neues von Panda Bear und Sonic Boom. Ey, Fragezeichen auf When. Und wenn ich mir den Titel genauer anschaue, wird es wahrscheinlich heißen A Question of When. Geschrieben mit Fragezeichen. Schreibt das halt aus? Na, egal.
1: Woohoo!

0: Lia Santé mit Don't Give Up.
1: Ready? Guten Tag.
0: Das Poolbar-Festival in Feldkirch kennt man eh. Super Mischung aus Konzerten, Kunst, Literatur, Film, Design, Workshops und. Und es gibt dort viele sehr bekannte Acts und viele Newcomer. Auch logisch. Aber was das Poolbar dann doch sehr speziell macht, jedes Jahr entwickeln junge Architektinnen und Architekten und Designerinnen sowie Designer ein neues Raumkonzept für das Festivalgelände. Und so klingt das Poolbar-Festival circa. Moment, vergessen zum Draufdrucken, so jetzt aber.
2: Puh, Gott sei Dank, geil, wir schwitzen, wie man sieht. Das ist eine super Sache. Gaudi.
3: Super Stimmung einfach.
4: Es ist fake, es ist der Hammer. Poolbar-Festival gehört zu uns.
5: Das Besondere ist, dass es für Leute kommt aus der Region und die Acts sind mega cool und die Leute sind mega cool. Es ist einfach das Gesamtkonzept, das einfach toll ist.
2: Poolbar, sowas wie fast wie Mama und wie ein Zweizwohnzimmer.
0: Ich habe jetzt eine Frage. Ich habe gerade eine Schülerinnen- und Schülergruppe vom Bodensee bei mir im Studio. Sagt mal Hallo bitte ganz laut.
6: Hallo.
0: Habt ihr da jetzt alles verstanden, was der gesagt hat? Versteht ihr Vorarlbergerisch gut oder Schweizerisch? Geht so? Ich würde mal sagen, nicht ganz 50-50. Jedenfalls sehen wir uns das Poolbar-Festival für die nächsten Tage an. Heute Abend kommen die englischen melancholischen Post-Punk-Popper, die White Lies. Morgen Freitag wird es dann ein bisschen wüstenrockiger mit Kari Kari. Außerdem morgen dabei die deutschen Elektropopper Glock Glock und die österreichische Glitch-Popperin Cassie. Da haben wir jetzt wahnsinnig viele Begriffe. Es ist eine gute Musik einfach. Und am Samstag die britische Soul-Pop-Sängerin Josh Stone. Mehr Infos zum Poolbar-Festival findet ihr in unserem Online-Kalender fm4.orf.at/termine. Und da ist jetzt Kari Kari mit No Proper Love.

0: Tamara Flores war das mit Chingona und ich habe Besuch. Hallo Alma.
1: Hallo.
0: Alma, aus welcher Schule seid ihr genau?
1: Aus der Mettnau-Schule, Radolfzell.
0: Und gute Schule, weil die Lehrer können kurz weghören.
1: Ja,
0: ja, super Fall. Schule, okay, gut. Und du hast einen Songwunsch und ich habe ihn tatsächlich gefunden. War nicht leicht, aber was würdest du gerne hören?
1: Von Moby Porcelain.
0: Okay, und jetzt die, ich weiß nicht, wie viele Leute das quasi bei euch zu Hause hören, aber magst du noch irgendjemandem irgendwas ausrichten? Oder jemanden beschimpfen, der nicht zuhört?
1: Ja? Ich grüße meinen Freund Otka und meine Familie.
0: Okay, sehr gut. Und könnte ich bitte nochmal die ganze Klasse hören?
2: Ja!
0: Ziemlich gut. Wann habt ihr denn endlich Ferien eigentlich?
1: 3 Tage noch.
0: Ah, drei Tage Wien bis dahin noch?
1: Nee, noch. Morgen fahren wir zurück und dann noch 3 Tage.
0: Ja, aber die letzten 3 Tage sind ein bisschen wurscht, oder? Ja, passt. Da jetzt Moby mit Porcelain. Danke für euren Besuch. Schönen Tag euch noch.

0: Kids Don't Smoke mit Swimshirt. Und also die Schülerinnen und Schüler, die gerade bei mir waren, sind irgendwie nicht so ganz motiviert, um aufs Popfest zu gehen, obwohl sie heute eine Open-End-Policy haben, ja. Und jetzt war gerade Kids Don't Smoke mit Swimshirt und also die Kinder wollen nicht mehr fortgehen, sie wollen nicht rauchen und sie benutzen ein Schwimmleibern und das ist alles super und gesund, aber...
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Moderat war das mit Bad Kingdom und das war's auch von mir. Hier geht's weiter mit FM4 Hot und Dalia Ahmed. Wir hören uns wieder morgen und da verlose ich Tickets für das sicherlich beste Festival in Österreich, das Rostfest in Eisenerz, 13. bis 15. August. Also morgen zuhören und gewinnen. Nicht, dass ihr nachher sagt, ihr habt das nicht gewusst. Gell? Zum Abschluss heute natürlich wieder ein Italo, ein Klassiker, Antonello Venditti mit Grazie Roma. Roland Grazer, mein Name, pfiat euch.

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Diese Thesen lausern. Reden wir über einen anderen Lauser. Beziehungsweise fangen wir mal vorne an. Innerhalb von 3 Tagen hat Nolans Odyssee-Film das 250 Millionen Dollar Budget wieder eingespielt. Und das ganz ohne KI, während ja immer mehr Hollywood-Studios versuchen, mit KI-Programmen Geld zu sparen, ist Christopher Nolan einen analogen Weg gegangen. Der Film wurde ja sogar auf echtem Film gedreht und soll The Way Nolan Intended It idealerweise mit Filmrolle auf der gigantischen 70 mm IMAX-Leinwand projiziert werden. Also halt in den paar Handvoll Kinos weltweit, die überhaupt 70 mm IMAX können. Aber über diese eventuelle Form des Zwei-Klassen-Kinos, wo man mehr zahlt und mehr zu sehen bekommt, haben wir am Dienstag geredet. Ich will jetzt über Elon Musk reden, ich weiß, sorry. Aber den regt ja vor allem das Casting und die zeitgenössische Sprache von Nolans Odyssee auf. Und deswegen hat Musk angekündigt, dass er mit seinem Grok Imagine einen voll KI-generierten Odyssee-Spielfilm machen will, der laut Musk historisch genau sein soll. Er ist echt zum Dodel. Ich finde nämlich, er hat zum Beispiel Clip repostet und da sieht man einen rot-blonden Odysseus und ich weiß halt nicht, ob ein mystischer Grieche aus Ithaka 1200 vor Christus rot-blonde Haare gehabt hätte, aber okay, es regen sich ja auch manche über Lupita Nyong'o als Halbgöttin Helena in dem Film auf, also bei Nolan und die viele merken da ja auch an, Helena ist aus einem Ei geschlüpft, also es ist alles gar nicht so real. Und die gleichen Leute sehen aber kein Problem mit Matt Damon als Odysseus, obwohl ja Matt Damons Vorfahren Englisch, Schottisch, Finnisch und Schwedisch sind. Also die Griechen in der Antike hatten belegt mehr mit Menschen vom afrikanischen Kontinent zu tun als mit Engländern, Schotten oder Skandinavierinnen. Aber das tut alles nichts zur Sache. Historische Genauigkeit war nicht Homers Anspruch, als er diese Märchen über kindische, zornige Götter, Helden am Ego-Trip und Drogentrips auf griechischen Inseln aufgeschrieben hat. Ich fände ja zum Beispiel eine Tech-Bro-themed Version Set im Silicon Valley von der Iliad und Odyssee auch sehr spannend. Das könnte vielleicht Musk finanzieren.

Gracie Abrams hat letzte Woche ihr Daughter vom Hell-Album rausgebracht, dadurch Alisa Ushan ja schon ausführlich hier in FM4 Hot berichtet. Aber mittlerweile gibt es auch noch zwei neue Bonus-Songs, den Dreamy Airy Love Letter, in dem es natürlich um die Liebe geht. Love.

Ja, und den noch verliebteren Lustful Out of Nowhere, beide Songs gibt's nicht auf Spotify, aber natürlich hier bei uns. Also Gracie Abrams mit dem Daughter from Hell Bonus Track Out of Nowhere in voller Länge.

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1: Ihr weiß, gerade fast überall in Österreich, bis die Regenwolken und Gewitter auf uns zukommen, habe ich gleich einen Song für uns, der Abhilfe schaffen soll. Ein bisschen Sonnenenergie gleich.
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Das ist Rachelle von der Jaga. Der Jaga kommt aus Poitiers. Ich musste das googeln. Und das ist die Hauptstadt vom Departement Vienne in Frankreich, das einfach Wien auf Französisch heißt. Aber das ist egal. Es geht um der Jaga. Der kommt aus Frankreich, hat kongolesische Roots und ist zwischen Frankreich und der Republik Kongo aufgewachsen. Ich finde vor allem sein Flow ist was ganz Besonderes. Es ist so ein bisschen Anti-Style, simpel wirkt, aber geht extrem gut und schnell ins Ohr. Und obwohl ich mich nur mehr urwenig ans Französisch aus der Schule erinnern kann, ich finde, man spürt, wenn man ihm zuhört, dass seine Lyrics sehr viel Schmäh haben und voll verspielt sind. Und seine Beats, die vermengen irgendwie so Hip-Hop, elektronische Sachen, Bassiges und kongolesische Rhythmen. Und es klingt einfach so mitreißend. Wenn ihr Zeit habt, checkt auch unbedingt der Jagas Musikvideos aus. Aber hier erstmal der Jaga mit meinem Predicted Sommerhit Rasch.

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Ja, das war's mit FM4 Hot. Morgen wieder, wenn ihr Bock habt. Next up ist Julie McCarthy mit Sounds Like FM4. Also unbedingt dranbleiben. Ich bin Dalia Ahmed und ich sag ciao, baba.

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0: Oliver Malcolm and Mexico.
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0: Yep. Warum so in die Ferne schweifen, wenn das Gute so nahe liegt? 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
2: Ich war im Musikgymnasium und wir hatten im Club U immer die Afterpartys nach dem Konzert im Musikverein, deswegen verbinde ich damit sehr viel. aber ja, Popfest, obviously, ich bin selbst Besucherin seit Jahren und es ist, finde ich, so ein wichtiger Space, auch vor allem, weil es freier Eintritt ist und gerade jetzt sind solche Spaces so wichtig, weil Musik verbindet.
3: Fällt dir ein Auftritt ein vom Popfest, der dich am meisten irgendwie beeindruckt hat?
2: Letztes Jahr Ellie Preis. Ich habe auch mit Bize Conte letztes Jahr gespielt, habe ich Querflöte gespielt. Das war auch sehr schön. Und eben das erste Mal auf dieser Bühne zu stehen, war so, ah, geil. Und jetzt dieses Jahr, oh, mit meiner Musik.
0: Yeah. Sehr sympathisch. 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

0: 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And that song seemed to bring everything that I'd already written kind of together into the same space. And then it kind of gave me a base of where to go with the rest of the writing.
1: Holly Humberstone ist viel selbstbewusster mit ihrer zweiten Platte. Holly traut sich jetzt mehr. Erwachsen fühlt sie sich zwar noch nicht so richtig, aber vielleicht so Holly Humberstone bin ich es ja. Immerhin besitzt Holly, sie kommt vom Land in der Mitte von England, nun ein Haus in London. Zusammen mit ihrer Schwester renoviert sie es.
0: Renovate a place, which has been a unique experience and a first.
1: Wenn Holly Humberstone also nicht gerade Festival spielt diesen Sommer, dann werkt sie im Arbeitsoverall an ihrem Haus. Na, wie cool ist das denn? So cruel ist das Leben gar nicht.

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1: Dieses Intro ist mittlerweile ikonisch geworden. Aber wisst ihr, dass EO auf einem Sample aus dem Jahr 2002 aufbaut? Und zwar vom puerto-ricanischen Duo Héctor y Tito. Ja, und der baut wiederum auf dem Murder, She Wrote Sample aus 1992 auf. Aber gut, das ist auch ein sehr beliebtes Sample. Produziert hat EO Dainy, Bad Bunnys rechte Hand. Er hat Benitos Sound von Anfang an stark mitgeprägt und gilt sowieso als der wichtigste Produzent im Reggaeton der letzten paar Jahre. EO ist natürlich eine Partyhymne. Das EO steht für Perreo, der Tanz, aber auch die ganze Kultur rund um Reggaeton. Und ein Fakt noch zum Schluss für den Satz: Mira puñeta, no me quiten el pepe. Ist Bad Bunny verklagt worden. Er hat ihn schon 2018 in einem Track verwendet. Die Frau hat aber nie zu seiner Verwendung in seiner Musik zugestimmt.
0: Just to be very precise, the woman who recorded that audio didn't send it to Bad Bunny, nor did she send it to Tainy. 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

schmeckt nach Eis und riecht nach Sonnencreme. Ja.

0: 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We're very far away from snow at this point, which explains why our music tastes have sort of shifted. 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
1: Hallo, ich bin Lara und mein Sommerhit ist A Certain Skirt von den Cocteau Twins, weil ich finde, dass es den ethereal Vibe vom Sommer sehr catcht. Einfach wie die Natur aussieht, wie sich die Natur anhört und das Gefühl, das alles erleben zu dürfen und können.
0: The vibe of appreciating nature in the summer. Besser geht's nicht eigentlich. Thank you, Lara, for your summer vibe check and your summer hit. Here we go.

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1: Bernie Sommer mit Bernie Wagner. Wie schnell soll man sich im Sommer bewegen?
2: Cool. Man soll sich cool bewegen. Und cool ist nie zu schnell, ne? Es ist heiß, man muss cool sein. Und ich glaube, so Schlendern ist geil. Schlendern erzeugt da irgendwie Bewegungsluft, ne? Bewegungszug. Das ist irgendwie solidarisch den anderen Menschen gegenüber. Man muss schauen, dass man irgendwie so die Arme ein bisschen mitschwingen lässt. Aber energiekonservierend. Das ist das Gebot des Sommers.
1: Was ist für dich ein gutes Sommeroutfit?
2: Ein gutes Sommer. Ich hadere schon ein bisschen mit kurzen Hosen. Also das ist vielleicht eine Story, die ich erzählen kann. Ich habe diese Show, die heißt Monster, und in dieser Show habe ich so eine Art Boxer-Outfit an. Und ich hatte eine erste Tryout-Show, wo wir wirklich nur so quasi Feedback eingeholt haben von jeder einzelnen Person, die da war. Es waren nicht unendlich viele Menschen, aber das war quasi das erste Mal, dass ich diese Show gespielt habe. Und da habe ich es gespielt, einfach in einer sehr kurzen Boxerhose, ohne irgendwas drunter, also Unterhosen schon. Aber jetzt habe ich so eine Leggings. Und der Grund dafür ist tatsächlich, dass das eine Feedback, die Leute waren völlig unterschiedlich Meinung zu den verschiedensten Sachen, aber das wirklich unanimous Feedback, das alle hatten, war, das ohne irgendwas drunter geht überhaupt nicht. Die nackten Beine lenken die Leute wahnsinnig ab. Manche haben sich irgendwie verstört gefühlt davon, das ist oft gekommen. Nackte, irgendwie bleiche Männerbeine, verstörend, will niemand sehen, zieh dir was an. Das war eigentlich das Feedback, das ich gekriegt habe. Und im Sommer empfinde ich das schon auch so. Also ich versuche schon, möglichst lange Hosen zu tragen. Und ich mag auch nicht notwendigerweise kurzärmelige Shirts in Wirklichkeit.
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3: Summer is not only the time to escape your daily life. Summer also happens to be the perfect opportunity to try new things. For instance, have you ever considered learning to skate? If you have, we got you covered, at least musically. We've got the perfect soundtrack for the skate park. It's the new album of Australian rising star Ekke Vandal, and FM4's René Froschmeier is going to tell us more about it.
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5: Schmeißt das Smartphone in die Ecke, schnappt dir ein Skateboard, der Skateplatz ruft. Ungefähr das drückt Ekke Vandal mit ihrem neuen, großartigen Album Looking for People to Unfollow aus. Das Album ist während der Covid-19-Pandemie entstanden. Ekke Vandal hat die Ausnahmesituation beim Schopf gepackt und ist offline gegangen. So hat sie unbeabsichtigte Vergleiche mit anderen Artists vermieden. Und vielleicht resultiert auch daraus dieser breite, diverse, aber trotzdem in sich schlüssige und spannende Sound. Der reicht nämlich von Hardcore-Punk und Alt-Rock bis hin zu Trip und Hip-Hop. Wenn Ekke Vandal gerade nicht im DIY-Studio am Rande von Melbourne gewerkelt hat, dann war sie am Skateplatz unterwegs. Ja, die Pandemie hat uns allen viel gelehrt. Ekke Vandal ist seitdem Skaterin. Ihrer bebretterten Passion hat sie auch die Single Cruising to Self Soothe gewidmet. Bei diesem Song habe zumindest ich die skatende Ekke Vandal in flimmernden australischen Straßen im Kopf. In diesem Sinne, do a Kickflip!

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0: How about a literary trip to Italy? Sandro Veronese's novel Schwarze September takes us to the Italian coast in the summer of 1972. And it's an all-inclusive experience, complete with all of the nostalgia and drama one could possibly ask for. FM4's Michi Pichler tells us more about this novel, which seems to be the perfect read for your next beach holiday.
1: Die Nostalgie ist ein Hund. Und trotzdem hat der florentinische Autor Sandro Veronese einen Coming-of-Age-Roman über den alles veränderten Sommer im Leben eines Fast-Teenagers Anfang der 1970er Jahre geschrieben. Gigio ist 12 und verbringt die heißen Sommermonate jedes Jahr in Fiumetto, einem kleinen Küstenort in der nördlichen Toskana. Dank diesem Ich-Erzähler tauchen wir nicht nur in seine Gedanken aus dem Jahr 1972 ein, sondern wir erfahren auch, wie dieser Sommer geklungen und gerochen hat.
2: In jenen Sommern gab es einen Geruch, den ich anderswo nie wieder gefunden habe. An ihn selbst erinnere ich mich nicht, natürlich nicht. Bekanntlich ist das Gehirn nicht in der Lage, Gerüche zu reproduzieren. Und doch begleitet er die Erinnerung an jedes einzelne Erlebnis in jenen Sommern.
1: Damals in Fiumetto riecht es nach Plastik, Gummi, Autoabgasen, nach dem Meer, nach Strandkabinen und natürlich nach Sonnencreme. In Gigios Leben passieren zu dieser Zeit gleich mehrere Dinge. Sportbegeistert verfolgt er die Olympischen Spiele in München übers Radio und über den Fernseher. Er entdeckt die Kraft von Pop- und Rockmusik, taucht ein in die Welt von David Bowie und Led Zeppelin. Er geht noch ein allerletztes Mal mit seinem Papa segeln und verliebt sich zum allerersten Mal in die selbstbewusste Astell.
2: Ich habe mehrfach erwähnt, dass ich vor jenem Sommer ein Nichts war. Und das stimmt auch, genauso wie es stimmt, dass ich danach der Junge geworden bin, dem das geschah, was ich euch hier erzähle. Aber in jenen Augusttagen mit ihr blieb mir noch genug Zeit, um ein Glück zu erleben, das ich nie habe vergessen können und das mir ermöglichte, in den Jahren der Bedrückung nicht zu sehr zu verhärten.
1: Der Roman Schwarzer September ist eine gelungene Zeitkapsel, die uns in ein Italien vor einem halben Jahrhundert katapultiert. Der Titel verweist auf die Terrororganisation Schwarzer September, die 1972 das Olympia-Attentat in München verübt hat. In Gigios Leben ist nach dieser Tragödie nichts mehr, wie es vorher war. Veronese verbindet die kleinen Dramen eines 12-Jährigen mit den großen Erschütterungen dieser Zeit. Und das geht sich sehr gut aus auf knapp 300 Seiten.
0: Sandro Veronese's novel Schwarze September was published by Zollner Verlag and translated into German by Karin Krieger.

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0: It's hard not to snap along.
1: Ja, ja, wirklich schwer. Ich bin die ganze Zeit am Schnipsen.
0: Renee, you brought a cover version for us today. Who is this cover version of that famous song from and why did you immediately think of this when I said we need some summertime soul?
1: Es gibt manche Cover, die sind besser als das Original und vielleicht mache ich mir jetzt ein paar Feinde, bei dem trifft das zu. Es ist ein Cover von den Slits, die Band um Ari Up aus London. Das ist ein Post-Punk Dub-Cover von diesem sehr ikonischen Song und ich finde, der bringt nochmal mehr diesen sommerlichen, unbeschwerten Scheiß-drauf-Vibe rüber.
0: Like a little bit of inner anger that's being let out. I feel like that's what I heard.
1: Ja, ja, ich habe das Gefühl, wenn ich den höre, das ist für mich wie wenn ich aus der U-Bahn aussteige am Weg zur Donauinsel und diese ganze, der ganze Frust, der ganze Trouble vom Alltag, der puff, verpufft einfach.
0: Sounds great. That's the vibe of the song. That's basically the vibe of the show. We're going to listen to this cover version of the Motown classic I Heard It Through the Grapevine from London punk staples The Slits.
1: Hell yeah.
0: Thanks, Renee.
1: Immer gern.

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1: Wir sind mittendrin im Popfest-Wochenende. Heute ging's los am und rund um den Wiener Karlsplatz herum. Das vielleicht wichtigste Festival in Österreich. Das Wichtigste, wenn es darum geht zu sagen, schauen wir mal, was hier alles so gut ist und was auch sehr oft sehr Neues in dieser österreichischen Musikwelt. Passt perfekt also zu der Sendung, die ihr gerade hört, zum FM4 Soundpark. Wir machen ja hier nichts anderes. Gleich mal ein Tipp vorweg. Purple, die spielen am Freitag um 18.30 Uhr, also morgen auf der Seebühne am Karlsplatz. Das ist eine sehr, sehr gute Liveband. Es ist sehr schön, dass ihr mit dabei seid.

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2: 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Hey, liebes FM4, hier ist Ujayara und ich bin zurück mit aufregenden Neuigkeiten. Meine neue Single Hello Hello ist gerade gedroppt. Gebt euch's auf die Ohren und genießt es. Bussi an euch.

Miffy ganz neu im FM4 Sommer Soundpark mit Fingers Crossed. So ein schöner Festival-Sommer. Schmiffi gerade gehört, die war dabei am Nova Rock. Jetzt sind wir gerade heimgekommen vom Acoustic Lakeside in Kärnten und stürzen uns natürlich gleich ins nächste, nämlich ins Popfest Wien. Da spielen Acts und Bands aus Österreich am und um den Wiener Karlsplatz herum und das alles bei freiem Eintritt unter dem schönen Motto: Hier entdeckst du in 4 Tagen vielleicht eine neue Lieblingsband. Eine, die ist noch ein bisschen ein Geheimtipp, aber ja, darum geht es ja auch irgendwie auch. Das ist Ischia. Die spielen am Freitag um 20 Uhr im Wien-Museum.

Hi Listeners, hier ist AF90. Ihr hört den FM4 Sommer Soundpark. Mein Song des Sommers heißt nur konsequent Sommer und kommt von der Band Das Schottische Prinzip, nämlich aus zwei Gründen. Ich bin gerade mittendrin, neue Songs zu machen und habe unter anderem mit der Sängerin von Das Schottische Prinzip, mit der Julia, schon einige Sessions gehabt und Songs geschrieben. Und zweitens, auch ich würde, wie es im Song heißt, im Sommer gern aus allen WhatsApp-Gruppen aussteigen und schlafen gehen. Deswegen jetzt Das Schottische Prinzip mit Sommer.

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Wenn Menschen die Musik von oder überhaupt nur den Namen Kari Kari hören, dann denken sie automatisch an Sommer. Weil sie denken dann oft auch Wüste, Staub, lange Gewänder, wallende Haare, Gitarren und noch ganz viel ausgefallenere Instrumente. Warme Farben vor allem auch. Wir fragen uns jeden Tag hier im FM4 Sommer Soundpark, ob Kari Kari ausschließlich Sommerlieder, Sommerhits geschrieben haben. Und am Ende des Sommers bestätigen oder widerlegen wir dann unsere These. Aktuell steht es sehr gut so, dass wir recht haben könnten. Also Kari Kari, Sommerhit-Königinnen. Hört euch das einmal an.

Auch Dick Spleen ist dabei am FM4 Popfest, das seit heute und noch bis Sonntag am Wiener Karlsplatz bei freiem Eintritt stattfindet. Ihr findet uns von FM4 ganz sicher dort. Ausschau halten, große gelbe Ente, wir sind nicht zu verfehlen. Ich mache mich jetzt auch auf den Weg dahin. Alle Infos zum Programm findet ihr übrigens auch natürlich höchst übersichtlich zusammengefasst auf fm4orf.at.

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0: Herzlich willkommen bei FM4 Tribe Vibes. 2 Stunden Hip-Hop jetzt für euch. Jeden Donnerstag von 10 bis Mitternacht. Mein Name ist DJ Fact. Ich freue mich sehr, dass ihr wieder einschaltet oder dass ihr live dabei seid. Der Banger der Woche am Anfang gleich. Chad Hugo featuring Tierra Whack und Likely 47. Heute ganz, ganz viel Musik. Im Grunde jede Woche ganz, ganz viel Musik. Heute auch der zweite Teil von Beats Hunting USA. Unsere Zeitreise zurück ins Jahr 1993 zu einem Radio-Juwel von der Tribe Vibes Gründerin, Miterfinderin Katharina Weingartner. Shoutouts. Die ist damals mit DJ Shadow durch Amerika gereist, auf der Suche nach den Rare Grooves, nach den Beats. Kollege Trishes, der gerade im Urlaub ist, hat das aus dem Archiv geholt für uns im Sommer hier zum Zurücktauchen, zum Zurückreisen quasi in diese Zeit Anfang der 90er Jahre, als der junge DJ Shadow noch völlig unbekannt war und Katharina Weingartner mit einem Auto mehrere Wochen mit ihm unterwegs war. Heute der zweite Teil dieser fantastischen Reise mit ganz, ganz vielen Rare Grooves mittendrin. Aber starten tun wir wie immer mit den Neuerscheinungen der Woche. Und vielleicht habt ihr es mitbekommen, Fat Joe und Jadakiss, die wahrscheinlich den erfolgreichsten Podcast im Hip-Hop-Game momentan haben, Joe und Jada, die haben eine neue Single draußen, die hören wir uns jetzt an.
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Neue Musik von Fat Joe und Jadakiss gemeinsam mit Stove God Cooks. Das hat dann irgendwie zu einem Beef geführt mit 38 Spash und Jadakiss, der aktuell verbal ausgetragen wird, zum Glück. Zwei Rapper, die schon in der Vergangenheit auf Songs gemeinsam zu hören waren und die sich aber da jetzt irgendwie angepisst fühlen. 38 Spash wirft Jadakiss und Fat Joe vor, dass sie sich in einem Lifestyle sonnen oder darstellen, den sie schon lange nicht mehr leben. Die wöchentliche Rap-Seifenoper. Das ist FM4 Trap Vibes mit dem wöchentlichen Hip-Hop-Update. Und weil ich gerade Griselda und Stove God Cooks etc. erwähnt habe, Rome Streets hat vor ein paar Tagen eine neue Platte rausgebracht. Suck It To My Pocket. Und wenn Rome Streets Musik veröffentlicht, sind wir immer neugierig. Sehr, sehr doper Rapper aus New York. Da spiele ich euch jetzt ein paar Tracks vor.

Neue Musik von Rome Streets, Sock It To My Pocket heißt das Album. Der Song, den wir gerade gehört haben, wurde von Pete Rock produziert. Und ein weiteres großes Album, für uns hier zumindest diese Woche, kommt von Larry June aus der Bay Area, San Francisco, Who Coppin. Letzte Woche habe ich schon den Titeltrack hier gespielt. Jetzt ist die ganze Platte draußen, wieder sehr, sehr schön. Rapmusik für Leute, die gerne Texte hören, die motivierend sind. Larry June kann das sehr gut. Es ist immer sehr inspirierend, ihm zuzuhören, auf seinem Hustle, auf seinem Weg nach oben irgendwie. Wir hören da jetzt ein paar Songs von dieser Platte. Wie gesagt, Who Coppin, jetzt draußen. Hier ist der Song Everything's Liquid.

0: Neue Musik von Larry June aus San Francisco. Who Coppin heißt das Album. Einer geht noch. Da gibt es nämlich auch einige Features drauf. Zum Beispiel Swiss Beats am Track Flex.
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0: Neue Musik von The Alchemist und Oh No alias Gangrene Better Than McDonald's. Definitiv, so heißt ihre neue Platte. Immer hörspielartig, wenn The Alchemist hinter den Reglern sitzt, mit kleinen Skits und Sounds und immer, immer sehr gefühlvollen Loops. Da rappt er auch selber auf dieser Platte. Wir bleiben noch kurz bei Alchemist und Oh No und hören noch einen weiteren Song, Forever.
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Shoutouts, Frank Sinatra und Donna Savage, Gush heißt das Album. Erschienen bei Wave Planet Records. Ich glaube, vor 3 Wochen war Donna Savage hier bei uns im FM4-Interview. Vor 2 Wochen hatten wir außerdem Fat Tony mit seinem neuen Album Drama endet nie. Eine Platte, die ich euch auch nach wie vor sehr ans Herz legen möchte. Sehr musikalisch vielfältig produziert, immer mit dopen Lyrics, immer sehr, sehr persönliche Texte von Fat Tony. Die Interviews der letzten Wochen, die könnt ihr übrigens immer nachhören in der FM4-App oder in der ORF Sounds-App. Da findet ihr immer die letzten 4 Wochen Tribe-Webs, falls ihr irgendein Interview nachhören wollt. Einen Song von diesem Drama endet nie Album von Fat Tony habe ich hier jetzt am Plattenteller liegen. Geld ist geil.

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Also nicht 10-mal, nicht 100-mal, sondern 1000-mal eine Million. 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Das finde ich ungerecht.

Isaiah Rashad, Same Shit, von seinem Album It's Been Awful. Auch große Empfehlung, sich diese Platte mal in Ruhe anzuhören. Immer sehr, sehr intime Lyrics bei Isaiah Rashad. FM4 Tribes. Bis Mitternacht sind wir hier noch für euch da mit Rap und Hip-Hop-Tunes. Wie gesagt, heute noch die Beats Hunting USA Teil 2 Episode. Unser Rückblick ins Jahr 1993, als Katharina Weingartner mit DJ Shadow durch die USA gereist ist. Davor noch ein paar neue Tunes, zum Beispiel hier Musik aus England von unseren Freunden bei High Focus Records. Da freuen wir uns immer, wenn uns die neue Musik schicken. Zum Beispiel von King Kashmir featuring Chaya Had a Dream und Flip Tricks. 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

0: Supreme Cerebral und die Beat Junkies mit Gotta Get The Dough, produziert von DJ Babu, wie man unschwer an den Scratches hören konnte. Einer der drei Dilated Peoples. Sehr, sehr schön. Da gibt es mehr Musik von Supreme Cerebral und den Beat Junkies. Gefällt uns sehr gut hier bei FM4 Tribe Vibes. Und jetzt kommen wir, so wie letzte Woche schon, zu DJ Shadow. Der Mann hat ein super Jahr vor sich oder ist mittendrin. Es jährt sich zum 30. Mal sein Klassiker Introducing. Ein Sample-Feuerwerk, eine Platte, die auf vielen Best-of-90s-Listen drauf ist, zu Recht. Vor 10 Jahren hat er The Mountain Will Fall veröffentlicht, ein anderes Album, das ihn von einer anderen Seite gezeigt hat, wo er mehr mit Eigenkompositionen gearbeitet hat. DJ Shadow hat diese Platte vor kurzem als Reissue veröffentlicht, einer Deluxe-Version mit 9 Songs, zum Beispiel dem Song, den wir jetzt gleich hören, und dann kommen wir, wie vorhin schon angesprochen, zur zweiten Beats Hunting USA-Episode. Aber zuerst Nobody Wants to Die, DJ Shadow featuring Ice Cube.
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0: So ist das, ja. Nobody Wants to Die, DJ Shadow, gemeinsam mit Ice Cube, zu finden, zu hören auf der Reissue von The Mountain Will Fall anlässlich des 10-jährigen Jubiläums dieses DJ Shadow Albums. Vor kurzem erschienen bei allen Streaming Services und auch als Vinyl Edition. Und wir bleiben jetzt bei DJ Shadow. Beats Hunting USA ist eine Serie von Katharina Weingartner, die sie Anfang der 90er Jahre für den ORF produziert hat. Damals im Rahmen der Music Box gesendet. War das eine mehrteilige Serie, wo Katharina Weingartner gemeinsam mit einem sehr jungen DJ Shadow, ich glaube, er war 19, durch die Vereinigten Staaten reist mit dem Auto auf der Suche nach dem Musiker Eddie Bowe. Und am Weg Richtung New Orleans, da sind sie in ganz, ganz vielen Gegenden von Amerika in die diversen Plattenläden, Flohmärkte etc. gegangen, haben dort Interviews aufgenommen und einfach eine kleine Rundreise gemacht, immer auf der Suche nach den Rare Grooves, nach den Breaks, nach den Beats. Das war jetzt viele Jahre im ORF-Archiv verschollen und mein Kollege Trishes hat das vor seiner Abreise in den Urlaub entstaubt und für uns nochmal hier neu ins System gespielt. Das heißt, alle Leute, die damals entweder noch zu jung waren oder das einfach nicht gecheckt haben, die haben in den kommenden Wochen die Möglichkeit, dieses Radio-Gusto-Stückerl aus 1993 nachzuhören. Die Folge 1 von letzter Woche findet ihr im FM4-Player in der App oder online. Heute gibt's Teil 2 dieser Rundreise von Katharina Weingartner. Und weil es so schön ist und so nostalgisch, hat Trishes sogar den Anfang von der Musicbox mit Werner Geier drinnen gelassen, dem ehemaligen Tribewebs-Host, der leider vor vielen Jahren verstorben ist. Rest in peace, Werner Geier. Shoutouts an die OGs von Tribewebs, an DJ DSL, an Katharina Weingartner, an den verstorbenen Werner Geier, an Functionist und an alle, die bei dieser Sendung je beteiligt waren. Wir reisen jetzt zurück in die ferne Vergangenheit 1993 und hören nochmal die Stimme von Werner Geier am Anfang, der uns dann in die Episode 2 von Beats Hunting USA hinein moderiert. Enjoy!
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2: Sportbedingt heute keine Reise into the heart of Rock and Soul mit Dave Marsh. Dafür eine in das Herz Amerikas mit Katharina Weingartner, Teil 2, Beats Hunting USA.

Dantes View nennt sich der Blick über die gigantische Salzwüste, weit unter dem Meeresspiegel gelegen. Tote Erde. Das Kühlwasser kocht, wir zittern ums Vinyl im Kofferraum.

öffentlichen Las Vegas, das Frontier Casino. Die Belegschaft streikt. Las Vegas lockt Spieler mit den billigsten Restaurants und Hotelzimmern Amerikas in die Stadt, legt aber wenig Wert auf die soziale Sicherheit der Arbeitskräfte. Viele von ihnen bleiben nur eine Saison und leben in Trailern hinter den großen Casinobauten der Hauptstraße. Stundenlöhne um $4 sind hier keine Ausnahme. Die streikenden Casino- und Hotelangestellten tragen ihre Forderungen auf altmodischen Holztafeln am Gehsteig auf und ab. Vor der bombastischen Disney-Kulisse wirkt die Prozession ein wenig lächerlich. Es ist Abend. Kenny Rogers ist in der Stadt und die Plattengeschäfte sind bereits am Schließen. Wir ergattern ein rares Vinyl-Exemplar mit netter Landschaft auf dem Cover und machen uns aus dem Staub. Die Berge rufen. Rural Still Life.

Jutta, nach einer Nacht in einem verschlafenen Nest namens Beaver beginnen wir, kleine Städte in Richtung Norden abzuklappern. Shadows größte Hoffnung auf der ganzen Reise, denn er kann sich nicht vorstellen, dass die Mormonen sich für schwarze Musik der 70er Jahre interessieren und hofft, dass das Zeugs irgendwie hier hängen geblieben ist. 95% der Bevölkerung sind Mormonen. Polygamie, eine in ihrer Religion vorgesehene Lebensform, ist gesetzlich erlaubt. Selbstverständlich betrifft es nur die Männer. Keine Zeit zum Plattenkaufen also, mein Shadow. Trotzdem haben wir kein Glück. Erstmals finden sich Plattengeschäfte unter Compact Discs im Branchenverzeichnis. Ein schlechtes Zeichen. Es gibt nur Country- und Western-Ramsch und CDs. Wir verzichten auf den langen Weg nach Salt Lake City und biegen ab nach Osten, Richtung Colorado.

0: Langsam wird die Landschaft bestimmender als die Beats. Utah ist zusammen mit Texas, New Mexico, Nevada, Kalifornien, Arizona und Teilen Colorados ja erst 1845 als ein Land, Texas, den Mexikanern abgenommen worden. Entering Butch Cassidy's Country. Ein Schild am Highway erinnert den Beats Hunter an die ursprüngliche Bestimmung dieser Landschaft. Kühe und Mexikaner jagen.
1: Butch Cassidy, I can show you. We tried, he carved his name right here. Butch Cassidy, on this spot.
0: Wild Bill ist einer der letzten echten Cowboys. Großer weißer Hut, O-Beine in zerschlissenen Stiefeln. Seine Ranch liegt 6 Meilen von der Tankstelle, die als Marktplatz dient im kleinen Ort Salina. 2-mal im Jahr reitet Wild Bill aus zum Cattle Drive. Er treibt sein Vieh zusammen, markiert den Zuwachs, bringt es im Herbst zum Überwintern in die Wüste und im Frühling wieder in die Berge hinauf.
1: Well, the cattle drive, it's an old tradition out in the West here in cattle country, and love to ride my horse, love to rope them strays, you know, they get away from the pack, we gotta go out and round them up. I got a couple of prize dogs that can really chase down the strays and bring them back. And you know how we can tell our herd from the neighboring herd. We got a brand and iron. WB, that's my brand. Known in all the cattle country as Wild Bill's brand, WB, of course. And we stick that poke right in the fire till it's red hot, shave a little patch there in the hind shank, and we brand them. And then none of them damn rustlers will be taking my cattle. Because it's got that WB.
0: Er sei der letzte Rancher im weiten Umfeld, der den umständlichen Zug noch nicht mit dem Lastwagen durchführt, meint Wild Bill. Alle anderen benutzen längst den Highway.
1: Well, I like the old-fashioned ways, you see. I like to get up on that horse and be out in the elements, because you know, I like nature. I like to sleep under the stars and with the cattle, because I'm a cowman. I'm a cowman. Been in my family for generations, tradition of the old American West. And out here in cattle country, you know, we shoot them sheep ranchers because they take all our grazing land. We need it for cattle because the American population likes beef. We like the hamburgers, and we like to provide them with hamburgers and fine sirloin as well. Beef. This is beef country, gal.

0: Nach den imposanten Weiten der Canyons, Burger King und Pizza Hut oben in den Bergen. Aspen und die umliegenden Touristendörfer sind in bunte kleine Disneylands verwandelt worden. Der weiß schaumende Colorado River steckt voller Abenteurer, Mountainbikers, sogar am Highway. Denver liegt knapp hinter den Bergen, am Beginn der großen Ebene, die sich bis nach Arkansas hinunterziehen soll. Wieso die in Dynasty wohl nie klettern gegangen sind, Shadow kennt die Serie nicht einmal.
1: 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That's a sickness all over. You're not gonna make it. You're not gonna make it. It's like the guy sets up next to Guitar City, the guy with the music.
0: An der längsten Straße Amerikas, der Colfax Avenue, liegt das Reich eines Rock'n'Roll-Maniacs. Seit 13 Jahren führt er den versifften kleinen Laden, die Wände voller Elvis-Raritäten. Ganze 2 Tage hätte sich der Secondhand-Laden nebenan gehalten. Dann machten sie ein Jeansgeschäft daraus. Gebrauchte 501s gesucht, steht vorne drauf. Der ausdauernde Rock'n'Roller verkauft uns die einzige Platte seiner ganzen Geschäftswoche. Eine Spur aus San Francisco. Sly Stone in instrumentaler Version.

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Colorado hat als letzter Bundesstaat seine schwulenfeindlichen Gesetze noch nicht ausgemistet. Denvers Homosexuelle haben diese Woche die Woche der schwulen Radfahrer ausgerufen. Heute brauchen alle Radfahrer Helme, denn trotz 300 Sonnentagen im Jahr ist Denver die Stadt mit den gefährlichsten Hagelniederschlägen der Welt. Im Radio werden Sturmwarnungen durchgegeben.

Angeblich erreichen die Körner Kopfgröße und schlagen ganze Autodächer durch. Flucht nach Boulder, einer College-Stadt im Norden Denvers.

Die Straßen voller Hippies und B-Boys, Radiohead spielen den örtlichen Tanzboden. Boulder bietet Landschaft, das zweitgrößte öffentliche College der Staaten und Albums on the Hill. Einen Keller voller schwarzem Gold. Es dauert die halbe Nacht, sich da durchzuwühlen, während oben auf der Straße die Hippie-Kinder tanzen.

Sawin ist Perser und hasst Boulder. Als Kind Kanonenfutter im Krieg, später Taxifahrer in New York. Heute lernt er Drehbuch schreiben in Los Angeles. In Boulder wollte er diesen Sommer Geld verdienen. Ein Fastfood-Geschäft. Er macht den abgerissenen Hippie-Kindern Ritacos. Alle stinkreich, meint er, aber sie trauen sich ja nicht einmal, die Drogen ihrer Eltern zu nehmen.

0: Tanzen, ja, aber Boulder, ja, ganz Colorado, stehe unter einem Polizeiregime, wie es Sarwin aus dem Iran nicht gekannt hätte. Und die Amis denken sich gar nichts dabei. Die einzigen, die in diesem Land nach ihrer ureigenen Sache nachgehen würden und nicht Medien und der Polizei gehorchen, das seien ohnehin die Schwarzen.
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Wenn alles gut geht, erreichen wir nächste Woche jenen Fluss, der dieses endlos weite, öde Land befruchtet hat, den Mississippi River. Er droht es nun zu überfluten. Katharina Weingartner und DJ Shadow, The Soul Travelers, wünschen eine gute Nacht.

Funky Sounds von Gary Bird, Soul Travelin' Part 1. Und Katharina Weingartner und DJ Shadow, die waren auch am Soul Travelin' 1993. Das war gerade der zweite Teil von unserer Beats Hunting USA-Serie, die wir aus dem Archiv entstaubt haben und in den kommenden Wochen in voller Länge spielen werden für euch. Ein nostalgischer Trip zurück in die frühen 90er Jahre. Eine wunderschöne Radioreportage. Shoutouts Katharina Weingartner. Nächste Woche dann Teil 3. Da hören wir dann den Abschnitt von Kansas zum Mississippi River. Ihr hört FM4 Tribeps, mein Name ist DJ Fact und bis Mitternacht bin ich noch für euch da. Bevor es zum Abschluss der heutigen Sendung einen sommerlichen Mix gibt, hier jetzt ein zur Uhrzeit passender Song von Black und Young Thug, Ash in the Blunt.

Black und Young Thug, Ash and the Blunt hier bei FM4 Tribe Vibes. Bis Mitternacht gibt's jetzt noch einen sommerlichen Mix von mir mit sehr gut gealterten Tunes der letzten Jahre, die, finde ich, perfekt zur Jahreszeit und zum Vibe passen. Viel Spaß und danke fürs Zuhören. Wir hören uns nächsten Donnerstag. 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

0: Welcome back
1: to Bussi Bla Bla. Heute reden wir über
0: Selfies mit Sascha.
1: Dann reden wir über Mondgeruch und andere.
0: Mondgulli und andere Gerüche. Über Beleuchtung und Interior Design.
1: Dann reden wir über Freundschaftsbücher beim ersten Date.
0: Ach ja, wow, loves it. Mhm.
1: Wir sprechen über Wigs. Und dann?
0: Und dann, wir kündigen was an.
1: Ja, genau.
0: Stay tuned.
1: Das müssen wir nicht sagen.
0: It's gonna be a fun episode.
1: Kann man schon sagen.
0: Kann man schon.
1: Und Bussi Bla Bla goes live.
0: Goes live.
1: Wo ist andere Song mache ich dann noch? Prater Hauptallee.
0: Stay tuned. Genau. You're gonna have a blast in this episode.
1: Na, let's go.
0: Dickes Bussi.
1: Let's go.
0: Let's go.
1: Bussi Bla Bla. Jetzt habe ich dich schon vermisst.
0: Ja, ich dich auch.
1: Aber ich hab dich gesehen.
0: Wo?
1: In den letzten Tagen. Ich war bei deinem Konzert in Wien im Lorelei Saal.
0: Danke schön.
1: Das war fantastisch.
0: Danke dir.
1: Die Stimmung war so geil.
0: Boah, es war crazy.
1: Die MusikerInnen auf der Bühne ist ein Wahnsinn. Der Sound war delicious und du hast gesungen.

0: ich meine, das ist ja, wenn man dich dann immer wieder live hört oder länger nicht gehört hat, man glaubt es ja nicht, wenn man nicht merkt, dass du das wirklich bist.
1: Oh, danke, das ist urlieb. Es ist schon
0: geil, oder?
1: Ja, die Stimme war crazy. Ja. Also war echt crazy, vor allem, ich habe dann ja einen Coversong gesungen,
0: mhm.
1: Euphoria. Mhm. Und da habe ich gesagt, natürlich einer meiner Inspirations neben Tom Neuwirth, Conchita Wurst.
0: Das hast
1: und
0: du
1: alle
0: schnell.
1: So, wow! Und ich wollte noch sagen, ja, thank you for coming tonight. Aber dann dachte ich mir so, scheiße, warte.
0: Ich hab dann eh mit alle Fotos
1: es kommen alle auf dich zu. Aber es sind dann eh alle auf dich zu.
0: Es war süß. Und sie sind alle natürlich Bussi-Blabla-Fans.
1: Ja.
0: Und alle, und viele waren so, KKHD.
1: Wow,
0: it's gonna happen.
1: Wow, people, geil.
0: I'm just gonna let you know.
1: Let's get a KKHD.
0: Let's get a KKHD. It's gonna happen. Ja, das war extrem schön. Und deine Eltern zu sehen.
1: Ja.
0: Bei der Release-Party haben wir uns ja, also da haben wir nicht,
1: genau.
0: Habe ich mit den Boys gequatscht, mit unserer Richie.
1: Boah, es tut mir so leid an die Boys von der Richie. Ich wollte euch das gerade sagen. Ich hab's nicht gecheckt.
0: Dass sie da waren?
1: Nein, ich wusste, dass sie, also ich hab.
0: Ja, ja.
1: Sie waren da. Ich habe Hallo gesagt und dann habe dann gemeint, ja, setzt euch hin. Dann habe ich mich aber schon hingesetzt, ohne zu sagen, ja, kommt daher. Sondern ich habe einfach gesagt, ja, freut mich, dass ihr gekommen seid. Und habe mich dann einfach hingesetzt. And I felt so bad. Like später dachte ich mir so, oh mein Gott, das war voll frech von mir. Ich habe ihnen nicht gesagt, setzt euch hin.
0: Ach so.
1: Ja, ich habe nicht gesagt, setzt euch hin, nehmt euch ein Glas. I just said, ja, setzt euch nieder. Aber ohne halt hinzudeuten oder sie nach
0: vorne
1: zu ziehen.
0: Du, aber die Bar, das ist ein super Konzept. Also das, wir wollen die Bar nicht nennen, damit man da nur hingehen kann.
1: Ja,
0: aber das Konzept der Bar finde ich extrem.
1: Boah, ich finde es geil. Mhm. Vom Fass geht's eigentlich noch.
0: Mhm. Fantastisch.
1: Literweise.
0: Das ist super. Du kannst ja gleich nachschenken.
1: Na,
0: du kannst selber. Aber
1: wenn man die schlimmsten Leute mit sich hat, die Schlemm und die Andy, die schütten gleich nach.
0: Ja, sicher.
1: So, na, komm, da kann ich noch schwimmen.
0: Das war geil.
1: I love it.
0: Du hast in Graz gespielt und in Linz, in Graz und in Wien.
1: Ja.
0: Und Graz war, ich meine, kann man nicht vergleichen.
1: Graz war beautiful. Man kann es nicht wirklich vergleichen, weil Wien auch, also der Saal war auch viel größer als in Graz. Deswegen kann man das auch nicht so richtig vergleichen. Aber I really loved both shows so much. Ich habe jetzt keinen Favorite. Ich meine, natürlich Wien, weil da auch Familie und Freunde da waren, die engsten Leute. Aber ich fand... In Graz war die Stimmung auch
0: und war halt
1: sehr,
0: die erste.
1: Es war sehr intim und das war die allererste.
0: First ever Solo Show.
1: Das ist crazy.
0: Also ich vergisst halt nie wieder.
1: Und ich habe irgendwie so noch den Drang, nochmal auf die Bühne zu gehen. Like, I wanna perform again.
0: Yes.
1: Es macht so Spaß.
0: Ja, aber das ist ja auch das dann, oder? Wenn man natürlich ist Song Contest, man macht so viel Presse und hin und her, aber this is what it then is, oder?
1: This also, is this what is it the, is. And this is what you wanna do, like in the long run.
0: Ja, ja, ja, ja.
1: Und das ist so geil.
0: It's just the beginning.
1: Ja, wow, aber danke, dass du gekommen bist.
0: Ja, danke für die Einladung.
1: Und dann noch so Backstage mit meinen Freunden und mit der Familie. Boah, alle waren richtig gut drauf an dem Abend.
0: Ja, es war ursüß. Es war ursüß. Mit wem? Einen Moment. Mit einer Freundin von dir. Was hat sie gemacht? Sein Halloween-Kostüm?
1: Oh mein Gott!
0: Und
1: ich hatte gestern wieder ein Debriefing. Sie entschuldigt sich.
0: Erstens, was ich war so, scheiße, ich kann mich jetzt nicht erinnern. Und wir haben gefacetimed und sie hat das Halloween-Kostüm gemacht. Und ich denke,
1: genau, das war, wo ich das erste Mal geschminkt hat.
0: Aber welches hat sie gemacht?
1: Das war Harald Glöckler. Aber sie hat nicht Conchita Wurst gemeint, sondern sie hat Harald Glöckler gemeint. Aber du standst gerade vor ihr und dann hat sie halt eben gesagt, dass sie mich als Conchita Wurst geschminkt hat.
0: Achso, das habe ich nicht checkt.
1: Aber sie hat mich als... Ja.
0: Ich glaube, sie hat den Look gemacht und darum habe ich mir dann nur weniger auskennt und mir gedacht, was?
1: Nein, sondern sie meinte, sie hat den Bart ja so aufgemalt.
0: Und dann
1: für
0: sind
1: mich.
0: Wir so richtig awkward voreinander gestanden.
1: I know. Und sie hat gesagt so, well, ich glaube, ich habe es voll verschissen mit dem Tom. Ich so... Schatz,
0: nein.
1: No, you didn't.
0: Also we will meet again und ich werde mich wieder vorstellen bei ihr.
1: Aber voll, aber es war ihr so unangenehm.
0: Nein,
1: wir hatten gestern wirklich Debrief und
0: lustig. Wir
1: alle haben so laut gelacht, weil sie sich an nicht mehr viel erinnern kann, nur an das, dass sie sich blamiert hat vor. Sie war so, oh mein Gott, ich habe es vor Conchita Wurst verkackt, Leute. Ich so, nein. Vom
0: aber sie
1: Tom
0: war so tiefenentspannt. Aber
1: well,
0: sie ist so confident
1: she was,
0: in her deliverance.
1: Wirklich.
0: War lustig.
1: Die ging dann noch zu Kim und sie so, boah, Kim, ich bin so obsessed mit dir, ich will so sein wie du.
0: Genau so redet sie.
1: Ja.
0: Fantastisch.
1: I love Anna.
0: Liebe Anna!
1: Anna Remisch, I love you.
0: Anna, ne, ich freue mich schon aufs nächste Mal, wenn wir uns wieder kennenlernen.
1: Ne, sicher, auf einer Grillage oder so.
0: Dann deine MusikerInnen, also die...
1: Wow, die Band.
0: Ja, so lieber.
1: Also... crazy.
0: Und so talentiert, haben wir auch lang geredet.
1: Ich meine,
0: richtig cool. Die lieben
1: und
0: das auch so, mit dir zu performen.
1: das war so schön mit denen auch. Es hat mich so gefreut.
0: Ja.
1: Und Gregor und Flo sind super. I mean, hallo.
0: Ja.
1: Musical Geniuses und die Girls an den Streichern. Voll. Ich glaube, das war so the full package.
0: Ja, mit den Girls. It's so much. Voll viel und der Sound war so, das war wirklich...
1: Wow, danke.
0: Bussi. Wow. So, sag einmal, sagen wir unseren Zuhörenden vielleicht, gut, die uns hören, die sehen es eh nicht, aber die uns auch zuschauen, erklären, warum wir halt eigentlich so außer
1: Why do we look so fancy, Tom?
0: Mhm.
1: Ich liebe deinen Anzug.
0: Danke. Ich habe mir gedacht, ich mache so ein bisschen Method Dressing. Blauer Anzug mit gelbem Anstecktuch. Europe.
1: Alles gelb. Also goldene Uhrring, Ohrringe, loves it.
0: Naja.
1: Alles fitting.
0: 14, 26. Auf jeden Fall waren wir bei Mr. President.
1: Yes,
0: Mr. President called.
1: Sasha called and she said...
0: We picked up
1: the phone. Und ich, hallo, wer ist dran? Hier spricht der Herr Bundespräsident. Oh mein Gott. Hi. Yeah, hey. What's cracking? What's up? What's popping? Hey, Sash.
0: Hey. Was habt ihr denn vor am Dienstag? Und ich so, wieso?
1: Dienstag, ich schaue schon in meinem Kalender.
0: Wieso?
1: Ich glaube leider nicht. Ich bin da leider
0: sehr... Hat nix Pussy, bla bla. We hate it.
1: No.
0: Want to know why.
1: Ja.
0: Na wurscht, auf jeden Fall sind wir eingeladen worden.
1: Genau, wir waren eingeladen, also wir wurden vom Bundespräsidenten eingeladen, weil der ESC jetzt nach Wien kommt, dass halt alle ehemaligen TeilnehmerInnen auch da waren.
0: Mhm.
1: So ein Mini-Get-Together. Es war voll interessant, alle kennenzulernen, halt die schon mal für Österreich waren.
0: Und man kennt halt nicht alle.
1: Ja,
0: also man hat natürlich von allen gehört, aber keiner hat...
1: Also ich kenne die Namen und so, aber ich habe dann halt nicht gleich gecheckt, wer war.
0: Ja, und wir sind ja eingeritten mit der Chefin.
1: Wir hatten der most iconic Eintritt. Mhm. Das hat genauso ausgesehen, wie als die Lady Gaga damals bei der Inauguration gesungen hat.
0: Ja.
1: Also wirklich einfach so majestätisch. This was our Met Gala. This was our entrance.
0: Ja. Huh. Das können wir nochmal machen.
1: Okay, ja,
0: also, aber es war so nett mit der Marianne Ment. Sind wir einmarschiert.
1: Marianne Ment.
0: Und dann haben wir es gesehen, ganz hinten am Ende des Ganges war die Press.
1: Boah.
0: Es war schon lustig.
1: Die waren alle hingekniet am Gang und sie haben einfach nach hinten geschossen. Ich habe dann mein Handy geholt und ich habe das dann gefilmt. Ich fand das einfach so hilarious, dass sie einfach unseren Auftritt inklusive Marianne Ment zwischen uns beiden so dokumentiert haben. Die Marianne war so geil. Sie so, du willkommen.
0: Mhm. Ja!
1: Du, sie hat damit angefangen und dann hast du weitergemacht, als sie dann weg war. Und die Marianne so, willkommen bei mir.
0: Ja, grüß euch.
1: Du, Tom, ich wollte dir eigentlich diese schöne Vase schenken, aber ich habe es leider vergessen. Mhm. Und dann, wo wir dann halt da drinnen waren am Tisch bei der Maria Theresia, haben wir gesagt, setz dich bitte hin. Da kam irgendwas, Frau Ment, setzen Sie sich bitte nieder. Sie so, gib's mir einen Stift und die Dokumente, ich unterschreibe das jetzt euch.
0: Ja,
1: ne?
0: Genau, wenn ich schon mal da bin.
1: Wenn ich schon mal da bin.
0: Wie lange bleibt's denn ja alle noch?
1: Hallo bitte, ich habe die nächsten Gäste gekommen.
0: Ja, ich habe noch was denn da ein paar Schnitterl gemacht. Es ist ja gleich Gericht.
1: Naja.
0: Bitte nehmt euch was mit. Es war urnett. Urschöne Ansprache vom Mr. President. Und war eine nette Stimmung. Was a cute Vormittag.
1: It was a cute Vormittag.
0: Oder? Und ich finde es schon cool, dass er das macht, um auch ein bisschen wie soll ich sagen, weil er hat auch gesagt, österreichische Musikgeschichte. Und that's so true.
1: Stimmt.
0: Und irgendwie, hat nicht so viel Gewicht, wie es eigentlich dem auch zusteht, irgendwie, in a way.
1: Und ich fand es auch richtig schön, als er gesagt hat, Österreich ohne Musik kann man sich gar nicht vorstellen. Because if you think about it, die ganze klassische Musik,
0: wir sind
1: Mozart,
0: die Wiege
1: wir sind
0: der Musik.
1: Alles.
0: We are the reason.
1: For classical music.
0: For everything.
1: We are the reasons, warum auch die ganzen Amerikaner und Engländer
0: Natürlich.
1: Oder Brits The Sound of Music kennen.
0: Ja.
1: Weil die Direkt Familie kommt aus Österreich.
0: Nach L.A., weil Filmmusik wird hier aufgezeichnet.
1: Na, ganz genau.
0: Im Studio.
1: Genau. Deswegen finde ich das so schön, dass er uns alle eingeladen hat, um halt die Musik auch wertzuschätzen und halt eben Österreich zumindest zu zeigen,
0: schon,
1: was für Musik wir haben.
0: Genau, die Plattform, seine Plattform dafür zu nutzen,
1: ich mega. Ich schön. Ja. Und bitte sein Social Media Game, der ist so krass unterwegs. I mean, hallo. Der macht so geile Content, hat so geile Content Pieces.
0: Der ist super nett.
1: Ja, ich habe mit seinem Team gesprochen, die sind so nett, die sind voll lustig.
0: Aber ich glaube, er ist halt einfach auch so cool und so tiefenentspannt. I mean, he's seen it all.
1: He's been through stuff.
0: Und deswegen denkt er sich, bitte, scheiße, ich hole mich nicht an.
1: Der war so süß. Vor allem, ich habe so geschwitzt, weil ich habe nach dem Foto gefragt. Mhm. Ich so, grüße Herr Bundespräsident, ich will Sie wirklich nicht stören in Ihrem Gespräch. Aber und er so, nein, alles gut. Und ich so, ja, können wir vielleicht ein Selfie haben? Er so, ja, du, kein Problem. Und dann haben wir ein Selfie gemacht. Mhm. Haben wir noch ein bisschen gequatscht. Ich so, ja, es freut mich, Sie nochmal zu sehen. Danke für die Einladung. Es war wirklich sehr nett hier und vom Empfang. Also es war wirklich super.
0: Ja, war nett.
1: Und er so, ja, danke fürs Kommen. Und wie geht's weiter mit dem Musik? Ich dachte mir so, oh, eine Frage gestellt.
0: Ja.
1: Ich so, ja, jetzt gehen die Promo auf Hochtouren los und dann Musik, neue Musik kommt, bla, bla, bla, bla. Und dann habe ich so angefangen zu schwitzen. Ich so, ja, Herr Bundespräsident, ich will Sie leider nicht mehr, ich will Sie nicht länger aufhalten. Vielen lieben Dank für den Empfang. Und es war halt so cringe und embarrassing von meiner Seite aus. Und er hat mich dann so angeschaut, er so...
0: Schwitzt?
1: Alles wird gut.
0: Hat er gesagt.
1: Süß. Das war so sweet. Das war so sweet.
0: Ja.
1: I love him.
0: No, it's really nice.
1: Das hast du schon früher kennengelernt?
0: Also ja, ich darf immer wieder mal vorbeikommen. Ist natürlich total schick. Natürlich. Ich war damals am Opernball.
1: Aha.
0: Und das
1: 2018?
0: Ja, genau, mit so. Der Glotzen und dem weißen
1: ja,
0: Kleid.
1: Ja, genau.
0: Das war ja...
1: Jeder hat über dich gesprochen.
0: How dare she?
1: Ja, ja.
0: Und dann durfte ich in die Präsidentenloge und dann haben wir ein Foto gemacht und die zwei sind einfach so cool.
1: Die sind so nett.
0: Weißt du, weil die haben das einfach voll gecheckt.
1: Die sind gedacht, so nett.
0: You go, girl. You do you.
1: Die sind die süßeste.
0: So supportive.
1: Paar, die sind
0: weißt
1: so sweet.
0: Weißt du, und so for everyone. Aber wie er in seinen Ansprachen immer sagt, alle Österreicherinnen und Österreicher und alle, die hier leben. Because that's what it is.
1: It's true.
0: Genau. He is the president for everyone.
1: Ja.
0: I love
1: that. Das finde ich geil, dass er auch alle wirklich adressiert. Das finde ich super.
0: Und auch in der...
1: That's what it should be.
0: Ist ja überparteiisch, aber auch in seiner... Mhm. Politik, ja, fantastisch. Genau, und deswegen sind wir so outgehandelt und ja, am meisten haben wir uns neben den schönen Gesprächen darüber unterhalten, was für ein Teppich, welche Bügeln und was für Uhren da herumstehen.
1: Ja, wo ich mir gedacht habe, boah, soll ich ein kleines Bild mitnehmen, ist doch jedem wurscht.
0: Na, das hier. Das,
1: aber
0: das,
1: dann ja. Dachten wir so, es sind überall Security Cameras, aber was ich mitgehen lassen habe. Die Servietten.
0: Hör auf. Das ist aber. Wo ist die Kamera? Also man sieht sie.
1: Darf man das eh mitnehmen? Darf man das öffentlich sagen? It's just tissues. Aber ich dachte mir so,
0: das ist
1: wer hat solche
0: so cool.
1: Tücher?
0: Ja. Super.
1: Mit so einem goldenen, also mit dem goldenen Adler drauf.
0: Geil. Ja, das ist ein gutes Mitbringsel.
1: Ja. Weil irgendwer hat auch mal erzählt, ich glaube, das war die Oprah oder so. Sie hat gesagt, sie war im Weißen Haus und sie hat einfach eine Klopapierrolle mitgenommen vom
0: clever.
1: Weißen Haus. Ja, würde ich ja auch machen.
0: Ich bin auch aufs Klo gegangen und habe mir gedacht, natürlich haben die eine Toilette, die sich selbst reinigt, bevor du dich
1: na,
0: hinsetzt.
1: Na, natürlich. Man muss doch so fancy ausgesehen.
0: Ich habe so dringend müssen, das ist natürlich auch schon mal... Du weiter. Was ist, geht das ja an meinem... ist sie ausgegangen.
1: Well.
0: Worüber reden wir denn heute noch?
1: Oh my God.
0: Ja.
1: Wir haben doch letzte Woche über... ein Freundebuch gesprochen.
0: Mhm.
1: Wir haben ja Sachen, wir haben uns ja eingetragen im Freundebuch.
0: Ja.
1: Und wir haben ja die Leute dazu aufgerufen, uns ihre Dating-Stories oder nach Tipps zu fragen.
0: Ja.
1: Und sie haben dann eben die Chance, ein Freundebuch zu gewinnen.
0: Und wer will das nicht?
1: Ja, wer will das nicht? Wir oder? Haben eh schon ein paar Sachen bekommen, aber...
0: Da?
1: Ja. Aber, also im Schwan, genau. Oh, aber ich habe gehört... dass das Spiel noch weitergeht.
0: Nein.
1: Also man kann trotzdem noch, ja, yes, auf bussiblabla@orf.at die Dating-Tipps reinschicken kann, um die
0: kann
1: Chance...
0: Kann man das immer noch gewinnen?
1: Ja.
0: Geschlechtlich.
1: Yes.
0: Ja, das sind ja die besten Nachrichten des Tages.
1: Ja, na sicher.
0: Und da sind jetzt Dating-Stories drin?
1: Wollen wir irgendwem...
0: Ich habe ja mal einen Podcast gesagt, ich tue mir ein bisschen Schwabem vom Blatt lesen.
1: Ja, ja.
0: Weil ich stress mich selber dann immer so und dann ja, stolper ich über meine eigenen Wörter. Hat sich bei uns eine Logopädie-Firma gemeldet?
1: Nein, wirklich jetzt?
0: Ja, ob ich nicht einen Kurs machen will.
1: Bei dir?
0: Ja. Also Therapie oder wie nennt man das?
1: Frech, ja, ja, voll. Speech Therapy.
0: Du, mir ist das eh wurscht, weil ich denke mal überhaupt Deutschunterricht. Can I just say something controversial yet brave? Ich finde Rechtschreibung ist ein Vorschlag.
1: Nee,
0: es ist ein Vorschlag. Ich finde, ihr wisst alle, was ich meine.
1: Vor allem die Rechtschreibung hört man ja nicht.
0: Und jetzt, seitdem ich das gesagt habe, bin ich natürlich nervös vom Vorlesen. Okay. Nachricht Nummer uno. Hallo Tom, hallo JJ.
1: Hi.
0: Lief gut bisher. Ich würde mich mega über das Freundebuch freuen. Da ich aber erst 14 bin, habe ich leider keine Dating-Geschichte für euch. Ja. Ich würde es trotzdem super gerne gewinnen, um all meine zukünftigen Dates in einer Sammlung verewigt zu wissen.
1: Oh.
0: Die Person Nora. Das heißt, du bringst dann das Freundesbuch zu deinen Dates mit und lässt sie einschreiben?
1: Das wäre eigentlich so eine coole Date-Idee.
0: Naja, aber wenn dann das Buch schon fast voll ist.
1: Also ja,
0: das ist schon lustig.
1: Ja, aber die muss ihnen ja nicht sagen, dass das ehemalige Dates waren oder sowas. Sie können ja sagen, das sind Freunde aus der Schule.
0: Du hast recht.
1: Weißt du, aber ich finde das voll interessant. Stell dir vor, du bist auf einem ersten Date und irgendwer nimmt ein Freundebuch mit und fragt so, hey, lässt du da reinschreiben?
0: Ja,
1: oder man soll zwei Freundebücher mitnehmen.
0: Aha.
1: Und also wenn man so gut vibet, dann kann jeder reinschreiben und dann nimmt jeder halt ein Buch mit.
0: Mhm.
1: Und dann kann man nochmal checken, so, did I like this person? Oder
0: ja.
1: Nochmal. Ist aber voll interessant, weil dann lernt man sich auch so kennen, weil da sind auch manchmal blöde Fragen drin, so auf einer Skala von grün bis rot, wie gut ist die Stimmung heute?
0: Wie gut, ja.
1: Weißt du, was ich meine?
0: Wie war das Date?
1: Ja, ich finde das voll interessant.
0: Evaluierungsbogen.
1: Feedback-Runde.
0: Ich habe mein Feedback-Buch geführt.
1: Nein.
0: Über Dates.
1: Ach so. Ja, ja. Das verstehe ich aber.
0: Ja. Mit Handynummer und Stichworten und wie es war.
1: Sternzeichen auch?
0: Das habe ich nicht erfragt.
1: Okay.
0: So, der Brief geht noch weiter.
1: Ach so.
0: Tom, vielleicht erinnerst du dich an mich. Ich habe dir vor circa 1,5 Jahren den dunkelblauen Fascinator mit den schwarzen Federn genäht. Yes, I do remember. Außerdem war letztes Jahr auf deinem atemberaubenden Konzert in Schwerin war ich. In Schwerin. Nochmal ganz lieben Dank für diesen wunderschönen Abend. Ja, hey Nora, danke. Love that.
1: Hey, voll cool, dass die Nora da auch dabei war in Schwerin.
0: Ja, voll.
1: Crazy.
0: Und vor allem der Fascinator was well made.
1: Wow.
0: It's like a good piece of accessory.
1: Loves it.
0: Okay. Ja, das war jetzt, ja. Also für die zukünftigen
1: Dates,
0: das ist eigentlich schon ein ziemlich hot Contender, finde ich. Also
1: würde ich auch sagen. Ich würde sagen, sie soll auf jeden Fall ein Freundebuch mitnehmen. Und wenn sie so richtig gut viben,
0: ja, und
1: dann beim zweiten Date.
0: Ist dann halt, aber so als Idee.
1: Genau, finde ich auch nicht schlecht. Well, let's see what else someone wrote. Oh Gott, das ist ein dickes. Oh Gott, da steht viel drin.
0: Oh wow, Gott sei Dank habe ich das nicht genommen.
1: Nachricht 2. Hallo ihr beiden. Meine Geschichte ist eine Liebes- und Freundinnenschaftsgeschichte in einem. Vor etwa 2 Jahren war ich noch in einer abusive relationship. Oh my God, I'm so sorry about that. Um mich zur Trennung motivieren zu können, habe ich mich emotional und räumlich nach Veränderungen gesehnt. Also Tinder auf links, rechts, wie auch immer, dann Match. Ein Mann aus Innsbruck, wir haben 2 Wochen geschrieben, jeden Abend telefoniert und ich saß schon im Zug. Geplant waren 3 Nächte auf gut Glück. Am letzten Abend waren wir was trinken und plötzlich ruft eine andere Chaya ihn an. Chaya is crazy. Ruft eine andere Chaya ihn an. Ein FaceTime-Anruf. Er sagt, dass er gerade auf einem Date ist, gibt mir das Handy und die Maus und ich enden ab mit einer halben Stunde Yap-Session. Maxi wohnt in Wien, so wie ich. Seither sind wir die besten Freundinnen. Der Mann aus Innsbruck ist meine ganz große Liebe. Oft sehen wir uns zu dritt, wenn es die Zeit zulässt. Absoluter Gewinn also, meine alte Beziehung zu verlassen. Wäre extrem schön, wenn die Story bei euch vorgelesen wird. Dann ist sie sowas wie für immer verewigt. Hab immer gute Laune, wenn ich euch 2 Händeln in einem Ohren höre. Danke, danke, danke für das viele Lachen, das ihr mir beschert. GLG, Bussis aus Wien, Wendy.
0: Wendy, das ist ja
1: Wendy.
0: Ursüß.
1: Hey, voll sweet, dass die Wendy auf einem Date war mit dem Typen aus Innsbruck und er ruft sie an. Also ein Mädel ruft ihn an,
0: ja,
1: während sie auf einem Date sind.
0: Ja.
1: Dann reden sie und they became best friends. Und sie ist
0: kurz
1: noch immer in der Beziehung mit dem,
0: ja,
1: Typen.
0: Ja, also der whole thing, der outcome ist insane. Kurz dachte ich mir, okay, du nimmst den FaceTime-Call an, während wir ein Date haben, like red flag galore.
1: Denk's mir.
0: Aber das ist so, endet es natürlich nice.
1: Vor allem, als sie schrieb Chaya, dachte ich mir so, oh Gott, es kommt jetzt wahrscheinlich irgendeine Blöde von der Seite, die mal was mit dem hatte und fragt, was er heute am Abend macht. Aber dann, als sie schrieb, dann halbe Stunde Yap-Session, I was like,
0: cute.
1: Und dann jetzt Best Friends und sie wohnen in Wien.
0: Ja.
1: Und dass sie mit dem Typen zusammen ist.
0: I love that. That's a beautiful story.
1: That's a beautiful story.
0: So viele Menschen.
1: Das freut mich sehr für dich, Wendy.
0: Yes, Wendy.
1: Wendy Willy.
0: Wand, thanks for listening also.
1: Ja, danke.
0: Aber auch,
1: danke,
0: ich finde es auch so nett, dass sie sagt, dass die Geschichte vorgelesen wird und dass sie dadurch verewigt wird. Urschöner Gedanke, finde ich.
1: I love it, I really love it. Und solltet ihr mal Schluss machen, dann gibt Bescheid, dann nehmen wir die Folge runter.
0: Wendy, no problem. Wir schneiden das raus.
1: Wir schneiden das raus.
0: Wir
1: re-uploaden.
0: Ich weiß zwar nicht, wie das geht, aber so schwer kann das nicht sein.
1: Well, da muss ich die Produktion fragen.
0: Well. Das waren doch schöne Geschichten.
1: Ich fand es echt süß. Also Leute, falls ihr mehr Stories habt oder Ratschläge braucht, bitte einfach an bussiblabla@orf.at. We got your back.
0: Ich finde, wir haben das auch gut gemacht mit den Ratschlägen das letzte Mal.
1: Finde ich auch.
0: Ich finde, wir sind schon relativ qualifiziert dafür.
1: Ja, ey, das ist auf jeden Fall. Geht's eigentlich noch? Aber weißt du.
0: Ja.
1: Erklär mir mal, was du da für ein Zeugs hast. Weil ich war die ganze Zeit abgelenkt von diesem Vogel da.
0: Vor allem, das steht da schon ewig. Es hat uns noch nie jemand gefragt, warum wir uns das Zeug da stehen
1: haben. Aber mittlerweile, also die letzten Male hat mich das so abgelenkt, ich habe dann immer auf die Seite schauen müssen, um das abzuchecken.
0: Welchen Vogel meinst du? Die Plastikvögel?
1: Ja.
0: Die haben wir ja auch im Bussi Banger.
1: Genau, das ist unser Intro-Ding.
0: Intro-Ding.
1: Von wo hast du das?
0: Die habe ich von einer Freundin vom Flohmarkt. Und die haben einen Bewegungssensor.
1: Nein.
0: Eigentlich.

0: sobald sich irgendwer bewegt, macht das dann Pieps oder was?
1: Es ist am Anfang lustig und dann irgendwann.
0: Irgendwann denkt man sich so, okay, jetzt reicht's.
1: Nervt's, aber es ist so schier. Es ist einfach so schier, dass es schon wieder fantastisch ist. Sagt auch viel über meine Einrichtung.

0: Well.
1: Ich sehe halt die Schönheit in so kitschigen Sachen.
0: Ich finde, es passt auch zu deinem Outfit. Das könntest du so als Accessoire überall mitnehmen. Weißt du, so ein On-the-Shoulder-Vogel?
1: It's not bad, no?
0: No.
1: Das sieht lustig aus. Du, ich finde...
0: süß.
1: Ich, also, wenn man jetzt zum Beispiel sich unsere Einrichtungen anschaut hier.
0: Ja.
1: Muss ich ja sagen, dass ihr da... Also wir haben ja den Podcast angefangen und dann ist er gefragt worden, wie soll es ausschauen, und ich bin gleich mal vorprescht und habe gesagt, was immer so furcht. Ja.
0: So wie bei der Oma.
1: So wie bei der Oma. Und du weißt, wie es bei mir daheim ausschaut?
0: Ja.
1: And it's not so far off this. Also nicht überall.
0: Nee, also es schaut viel schöner aus bei dir.
1: Naja.
0: Also ich meine, the set looks beautiful, aber ich meine halt so
1: nein,
0: bei
1: aber,
0: dir zu Hause, du
1: nein,
0: hast so...
1: the style, I get what you mean. Aber im Wohnzimmer unten...
0: I love the Wohnzimmer.
1: Aber das ist ja auch so ein Stüberl.
0: It is. It's cute. It's cute.
1: Das ist auch so ein Stüberl.
0: Also das stimmt. Ich dachte, du meintest das Wohnzimmer oben. Nein, weil aber sagt, das oben schaut ja voll modern aus.
1: Ja, das ist urschön. Aber ich liebe es, Räume einzurichten.
0: Ja.
1: Vor zwei Jahren sind wir zwei meine engsten Freunde und ich zusammengezogen in einer WG. Also echt so Erwachsenen-WG. WG. Also du kennst ja die
0: Wohnung. Ja, voll.
1: Und there's a lot of space und hin und her und bla. Und wir haben beim Zusammenziehen der Martin und ich, wir haben alles gehabt. Also weil ich habe Möbel mitgebracht, er hat Möbel mitgebracht und es hat alles einfach gematcht. Da war eine Küche drinnen, die hatte genau dann die Farbe, die zum Teppich passt, den der Martin hatte, meine Stühle. Also es ist einfach insanity, it was meant to be. Und ich liebe es einzurichten, ich liebe es Sets zu machen.
0: Mhm.
1: Bei Oza, weiß nicht, ob du dich erinnern kannst, eben mit dem Martin Oza gemacht. Und da hatten wir auch diese Couch mit den roten Vorhängen. Also it's a signature of me. Red Velvet
0: ich lieb's.
1: Und Oma Couch ist mein
0: Red Velvet ist auch eine schöne Farbe.
1: Happy Space.
0: Wow. Das ist schön.
1: Ich liebe es. Ich mag es, wenn es kitschig ist. Ich mag es, wenn es ein bisschen romantisch ist und so ein bisschen Almhüttenflair.
0: Ich verstehe, was du meinst, ja.
1: So ein bisschen ein Tupferl,
0: ja,
1: ein kecklites Deckerl,
0: voll.
1: Und indirekte Beleuchtung. Listen, manchmal gehe ich nachts durch die Straßen, as one does. Und dann schaue ich in die Fenster und denke mir, ihr seid doch alle.
0: Nee, ich, also...
1: Das ist doch Self-Harm.
0: Nee, also die Leute, die das Licht von der Decke
1: weißes
0: anhaben, geht es eigentlich
1: Licht von
0: noch.
1: Der Decke.
0: Nee, wir fangen nicht mit weißem
1: Wollt
0: Licht an.
1: Wollt ihr unglücklich
0: da ist
1: sein?
0: Aus.
1: Das ist eine Entscheidung.
0: Das will ich aus.
1: Ich finde, Licht... darf nur unter der Augenlinie sein.
0: Nee, also das auf jeden
1: in
0: Fall. Geht eigentlich noch.
1: Dunkelgelb. Und that's the only light we need.
0: Nee, also...
1: Aber das ist auch so ein Gay-Thing.
0: Nein, das ist ein normal thing. Das ist voll hässlich. Ich glaube, es liegt auch an den Generationen.
1: Ja, stimmt.
0: Weil meine Elterngeneration, die haben Overhead-Lights.
1: Ja, die wollten was sehen. Du musst ja
0: die
1: was, sehen.
0: Was sehen.
1: Beim Kartenspielen,
0: aber
1: du musst ja was
0: ich?
1: Sehen.
0: Aber ich... Und alle meine Freunde, niemand verwendet Overhead-Lighting.
1: Nein.
0: Jeder verwendet immer, sie haben so eine Lampe, also so eine Desk-Lamp und dann noch so eine Reading-Lamp und dann auch eine, die so ganz groß ist über einer Couch.
1: Genau.
0: Und das da in
1: Spot
0: jeder Ecke
1: da.
0: Verstreut.
1: Ja,
0: und dann mit so einer Fernbedienung, mit so Bluetooth, das alles an- und ausgehen.
1: Einrichtungshack.
0: I love it.
1: Everybody ist ein Einrichtungshack. Ihr könnt eure Wohnung instantly gemütlicher machen, wenn ihr euch vom Overhead entscheidet und einfach drei Lampen irgendwo hinstellt.
0: Ey, da schaut das schön
1: changes
0: auf,
1: everything.
0: Das Zimmer schaut viel schöner aus. Und
1: gemütlich.
0: Gemütlicher. Da will man ruhig chillen. Da will man, weil Overhead Light, das macht mich, also da drehe ich durch.
1: It's homophobic.
0: Ich finde es aggressive.
1: Ich finde, das Lighting hier drinnen ist ziemlich geil. Also wir sind schon
0: ja, aber
1: ziemlich,
0: wir haben auch Professional Lights hier.
1: Na eh, aber wir sind ziemlich ausgeballert. Ich liebe das. Also ich finde, manchmal, also... Jetzt nicht, dass ich ein Interview abbrechen würde. Aber ich schicke schon Lighting Suggestions mit.
0: Ja, natürlich.
1: In meinem Briefing. Und am liebsten habe ich, wenn es Licht, nein, ich will nur Augen, Nasenlöcher und Augen sehen. Mehr brauche ich nicht.
0: Es ist wie aus einem Horrorfilm oder so einer Horrorstory, wenn man so von unten so ein Blitzlicht hat.
1: Na,
0: so,
1: na,
0: weißt du, was ich meine? So
1: glatt.
0: So?
1: Nicht von unten.
0: Von
1: ja, vorne. Nein, so hell. Moment. Interieur unter Augenhöhe.
0: Ja, ja.
1: Interviewsituation.
0: Ja, dann so.
1: Baller mir in die Fresse.
0: So.
1: Ja, genau.
0: Ich hasse es, wenn es die Leute von so machen,
1: ja,
0: oder von
1: wenn
0: so.
1: Wenn sie Kunst machen. Ich
0: nee,
1: habe kein Gesicht
0: schon
1: für Kunst.
0: Geradeaus sein.
1: ich muss ausgeleuchtet
0: also,
1: sein.
0: Also nein, Quatsch, du hast ein Gesicht für die Kunst.
1: Du bist süß, aber Kunstlicht. Also wenn sie dann so einen auf Shadows, na, ich habe einmal habe ich einen Werbespot gesehen von mir, na, da schaue ich aus. Da schaue ich aus wie ein Scheißdreckserkind. Du.
0: Tom.
1: Aber what we need is always, nur ich sitze jetzt nicht auf, ich habe gerade so schöne Haare.
0: A good wig.
1: We always need a wig.
0: Wait, did you say wig? A wig. Das checken dann wahrscheinlich die Youngsters.
1: Oh. Man braucht ein Wig.
0: So eine Karen-Frisur.
1: Schaut so aus, als würde irgendwer neben mir sitzen.
0: Du schaust aus, als hättest du so einen Pudel gerade auf der Hand.
1: Wie die Edith Klinger.
0: Who?
1: Na, die hat Haustiere vercheckt im Fernsehen.
0: Oh, okay.
1: Kennst du den Clip, wo die Kotz auszuckt?
0: Ja, ja, wo die so voll aggressiv ist. Die so, ja, die ist eh ganz lieb. Und dann auf einmal...
1: Was hat sie?
0: Ja, ja.
1: Und da ist so, das Katzerl ab.
0: Nimm's mal die Katze weg. Wo ist der Besitzer?
1: Nein, das ist wirklich jetzt die Katze. Ja,
0: ja doch,
1: aber
0: genau.
1: Die ist gut. Das ist so...
0: Darf ich mal aufsetzen?
1: Na, ich bitte darum. I would love to.
0: Boah, da hinten noch so dunkle Haare. Geht's eigentlich?
1: Nein, das ist ja, weil da das Licht nicht so dazu kommt. Das sind die Haare dunkler. Das hat man sicher was gedacht. Das ist eine Krankenkasse berücken. Ein bisschen weiter nach hinten, der Hornsatz ist ein bisschen weiter. Ja, nein, ja, passt. Ja, es passt. Das ist nicht schlecht. Du, es ist schon authentisch auch bei dir.
0: Ja.
1: Steht dir gut.
0: Dankeschön. Wolltest du aus wie Miranda Priestly?
1: Ich wollte gerade sagen, the devil does wear Prada.
0: By all means, move at a glacial pace. You know how that thrills me.
1: Oh, that thrills me. Man braucht ein Wig.
0: That's all.
1: Andrea. Listen.
0: So kannst du die Andy rufen. Andrea.
1: Andrea.
0: By all means, Andrea.
1: Like for the third time.
0: I've called you.
1: Andrea.
0: Do I smell freesias?
1: Fräsien.
0: This is not just blue. It's actually cerulean.
1: So dann cool. Habe ich so ein Parfum. Das, ich habe gerade wieder was aus dem Castle geholt, liebe Hörende. Liebe Person, die du uns zuhörst. Man spricht immer nur eine Person an.
0: Mhm.
1: Schaut ein bisschen aus wie Golden Globe. Aber das, Himalayan Oud. Ich glaube aber, das ist so ein ganz billiger Parfum. Mhm. Aber riech einmal. Ich finde, es... Du schaust so aus, wie dies riecht.
0: Ich weiß, was du meinst. Es riecht so nach so ein Parfum von der Omi, die zu lange schon da gesessen ist.
1: Ich liebe es.
0: Ich finde es riecht geil.
1: Das ist mein Signature. Ich liebe es, wenn es... Ich habe ja heute auch beim Bundespräsidenten so viel Parfum auf. Wieder.
0: Ich auch. Ich habe mich voll gespritzt damit. Ich habe mich voll gespritzt damit. Yeah, you don't only have to dress to impress, you have to smell right.
1: Ich finde, ey, das ist schon kippt. Oh.
0: Ja, das sage ich doch.
1: Oh.
0: Aber ich finde, so Geruch macht so viel aus.
1: Das riecht nach Uhu. Riech mal.
0: Oh mein Gott. Es riecht halt eben nach den Parfums, die man gekauft hat und dann 20 Jahre stehen hat lassen.
1: Ja, yeah, that's it.
0: It smells like alte Oma. Oder... Alte Omis riechen eher so nach Elizabeth Arden Fifth Avenue.
1: Ich finde Patchouli ist so.
0: Oder so eine, oder von so einer riesengroßen Flasche.
1: Interesting.
0: Interesting.
1: Was, das ist fett.
0: Interesting, well.
1: Aber ja, es kommt noch.
0: Aber du riechst trotzdem gut. Ich denke mir bei manchen Leuten so, guys, also riecht man das selber nicht? Jetzt im Sommer in der U-Bahn.
1: Ja.
0: So schwitzende Menschen, ich verstehe. Ich stinke auch sofort. Aber mir wird dann bewusst, wenn ich rieche. Aber ich glaube, manche Leute checken es einfach nicht. Is that rude to say or is it just a real fact?
1: It is a real fact. Ich weiß nicht, ich bin nicht so offended bei Geruch. Weißt du, was ich nicht mag? Geruch.
0: Ja, ist ja auch ein Geruch.
1: Voll. This is the only one. Thanks. aber da bin ich so, weil ich bin also ich habe echt so, ich investiere viel Zeit in die Mundhygiene. Oh Gott, weißt du? Und dann
0: kommen Leute mit Mundgulli.
1: Na, und dann denke ich mir, dann sage ich das. Und ich merke vielleicht gar nicht, dass ich Mundgeruch habe. Und ihr denkt euch alle, wo es genau putzt er sich?
0: Nee, also ich weiß ganz genau, also du hast nie Mundgeruch. Mhm. Aber ich weiß ganz genau, es gibt halt Menschen da draußen, like so.
1: Manchmal ist es ja auch unverschuldet. Also manche haben ja Probleme im Magen und hin und
0: manche Leute, vor allem wenn man halt zum Beispiel jetzt nichts gefrühstückt hat, also wirklich nichts, auch nicht mal Wasser getrunken hat, dann passiert das bei manchen Menschen, you know? Ich check's halt.
1: Ja, in der Früh.
0: Aber bei manchen, ich denke mir so, Girl, wie hast du Dauermundgulli? Geht's eigentlich noch? Also, vor allem. Aber weißt du, ich frage mich so, wie kommt man eigentlich nicht drauf?
1: Dass man
0: oder,
1: riecht?
0: Oder warum kommt nicht irgendwer zu einem? Also wenn du jetzt mit deinem, weil niemand, also voll viele Leute, die ich jetzt gesehen habe, die waren nie alleine unterwegs, dass irgendwer zu ihnen geht und sagt so, hey, magst du vielleicht ein Kaugummi haben?
1: Ja, voll.
0: Oder wenn du halt nicht so frech sein willst, nimm selbst ein Kaugummi und sag, willst du auch? Und wenn sie sagen, nein, dann kannst du schon gerne sagen, doch schon, nimm einfach eins, ist egal, ich habe eh genug.
1: Immer... Paranoia. Ich habe immer Paranoia. Wenn mir wer ein Kaugummi anbietet, habe ich immer Paranoia. Sag ich immer ja.
0: Warum, dass da irgendwas drin ist?
1: Na. Das ist Mundgeruch.
0: Ach so, das. Aha, ja, ja. Denk mal, nee, ich frage dann immer nach, wenn irgendwer mir ein Kaugummi anbietet.
1: Eben.
0: Ich so, warum habe ich Mundgeruch?
1: Ja, genau.
0: Nein, ich wollte nur fragen. Ich so, Sure.
1: This hair and the glasses. It's working.
0: It's a look.
1: Es ist ein bisschen Andy Warhol.
0: Also.
1: In deinem.
0: My wig is snatched.
1: Is it snatched?
0: It's snatched. Oh, meine Frisur, ja, sitzt. Also. Ich wollte das als Duft kaufen, aber ein gewisses Someone hat das Parfum schon. Und ich darf es halt nicht nachkaufen. Weil sonst riechen wir gleich.
1: Ich habe eine Freundin, aka Martin. Die, wenn du den fragst, wonach riechst du? Ah, ist ein Duft aus Paris.
0: Girl.
1: Na, die sagt dir das
0: die
1: nicht.
0: Die Gatekeeper geht
1: She is gatekeeping
0: noch.
1: The house down boots.
0: Nein, weißt du, ich gatekeeper nie.
1: Ja, nicht.
0: Ich sag meinen Freunden dann halt immer, sie sagen, boah, du riechst voll gut, was ist das für ein Parfum? Dann sage ich's, das nächste Mal, wenn ich so sehe, riechen sie genauso wie ich. Und ich denke mir so, that's interesting.
1: Ich denke mal, wie viele Parfums hast du?
0: Ich habe zu Hause 1, 2, 3.
1: Hast du 10?
0: Ich habe so 8.
1: Wirklich?
0: Ja, das Ding ist, ich bin immer so consistent mit meinem Parfum. Ah, also ja. Ich habe nicht so eine große, ich habe schon eine große Variety, aber ich habe eher halt so meine Top-Faves, die halt so meine Signature-Düfte sind. Und dann habe ich halt einmal für Sommer einen Duft und für den Winter einen Duft.
1: Wirklich?
0: Und
1: wirklich?
0: Genau, ich habe immer einen Signature-Duft und dann abwechselnd für Sommer und Winter. Und zusätzlich habe ich noch so einen All-Year-Around-Duft.
1: Okay. Genau.
0: Und sonst habe ich halt auch andere, die ich ab und zu verwende für Special Events oder für so ein Date Night oder sowas oder mit Freunden in einen Club gehen, das halt länger hält, damit man, wenn man schwitzt, das
1: nicht.
0: Genau.
1: Das ist aber eh überschaubar.
0: Wie viel hast du? Ich weiß, ich habe nur gehört, du hast so einen riesen Kasten.
1: I don't know. Also ich habe überall so einen Kasten. Also genau. I don't know. Aber ich muss auch sagen, ich benutze die auch alle.
0: Wow.
1: Na, aber ich denke mir dann schon, wofür.
0: Aber stimmt, du riechst immer anders.
1: Wo fühle ich mich heute hingezogen?
0: Aber du riechst immer gut.
1: Danke.
0: Na wirklich?
1: Naja, ich lieb's auch. Sagt man schon, bei Fergie ist schon.
0: Ja, good look und gut riechen. Tipptopp, das bleibt
1: da
0: in Erinnerung.
1: Ist man dabei, oder? Und dann nur lieb sein.
0: Boah, ist wie so eine olle Katze, die du da streichelst.
1: Oh, süß. Und dann nur lieb sein. Dann ist
0: ja, das auf jeden Fall, you got the full package.
1: That's the full package.
0: Charisma, einfach
1: was würdest du sagen? Was würdest du sagen, ist das Parfum eines Raumes? Duftkerzen. Na, aber.
0: Nein, ich habe eher Duftkerzen, Otto.
1: Hast?
0: Ah ja. Yes, Vanilla. Ich habe immer auch eine Duftkerze zu Hause.
1: Ja, hast du eine Meet on the Road auch?
0: Nee, aber manchmal kaufe ich on the road. Ich war mit der Kerm in Amsterdam, glaube ich, und da habe ich eine Duftkerze gekauft. Weil ich denke mir so, you know, I want to have. Make it feel like home.
1: Und ich finde,
0: und die Gerüche,
1: Kerzenlicht unterschätzt man. Ich finde, it makes everything very homey.
0: Vor allem auch wenn es so dunkel ist im Zimmer, sagen wir mal, man hat kein Overhead-Light und dann auch die seitlichen kleinen Lights abgedreht. Die Kerze macht so viel Licht.
1: Das ist crazy.
0: Und vor allem, wenn es dann regnet und so richtig drauf knallt auf den Fenstern.
1: Also, da immer schön aufpassen. Bitte Kerzen unbedingt ausblasen, wenn es geht. Ja,
0: auf jeden Fall.
1: Ganz, ganz wichtig. Aber ich kann es nur empfehlen. It does something. It lifts the mood, in my opinion. Und was ich liebe, ist eine brennende Kerze am Frühstückstisch. Okay, that's interesting. Ich weiß nicht, es ist ja, aber es ist so, it adds warmth and coziness.
0: Ich finde es so bei so einem Abendessen, wenn man so zu zweit gekocht hat.
1: Genau.
0: Und dann steckt man die halt auf so eine große Weinflasche oben drauf und dann schmilzt es halt so runter. Das finde ich dann und auch irgendwie
1: noch
0: cute. Ja, genau. Ja. Das finde ich cute.
1: Ja, ist urschön.
0: Das finde ich voll süß.
1: Ich finde, ja, ich bin auch Daylight, Candlelight. Love it. Mhm. It's a good vibe.
0: Finde ich auch geil. So Kerzen, wow. Weil ich finde es so schön, manchmal, wenn man halt so stressige Zeiten hat, vor allem, weil wir ja auch immer so busy sind, denke mir so, manchmal will man sich halt an so Places erinnern, wo man sich halt so drüber gefreut hat oder sowas. Und dann habe ich halt so einen Duft und dann associate ich das mit irgendwas, was mich so glücklich macht. Und dann geht es mir wieder gut, dann bin ich so gut gelaunt.
1: Und ich finde, es ist total wichtig, wenn man so viel unterwegs ist, dass man halt irgendwie schon auch es schafft, unabhängig von zu Hause, sich irgendwie zu Hause zu fühlen. Und da sind so Kerzen, so Sachen, so kleine Dinge. Ich weiß es nicht, vielleicht bildet man sich es auch ein, aber mir ist sowas schon wichtig. Und dann, ja, und dann ist einfach, dann ist man calm und
0: collected.
1: Ja.
0: Ich habe früher immer ein Kopfpolster mitgenommen, egal wo ich war, immer.
1: Ja.
0: Aber jetzt schaffe ich das nicht mehr.
1: Ja.
0: Es fällt mir jedes Mal runter und das ist richtig abartig.
1: Ja, genau, es ist dann halt...
0: Und vor allem, wenn man so viel mitschleppen muss. Voll. Aber sonst habe ich immer ein Kopfpolster mitgenommen von zu Hause.
1: Ja, I get it. Bist du eine recht zahmkrampte?
0: Ja. Also das Ding ist normalerweise schon... Aber jetzt die letzten Monate war ich immer nur so kurz am Wochenende zu Hause und habe dann alles einfach hingeschmissen und liegen lassen. Und jedes Mal, als ich zurückkam, war es dann halt immer so unordentlich. Dann dachte ich mir so, ja, ich mache das morgen, ich bin zu fertig. Und dann war ich morgen dann wieder den ganzen Tag draußen. Mhm. Dann bin ich am Tag drauf wieder geflogen. Also ich wäre gerne clean, aber zurzeit bin ich zu Hause ein bisschen messy.
1: It's tough to keep.
0: Aber ich bin nur in meinem Zimmer messy. Mhm. Draußen, dann räume ich alles wieder weg. Mhm.
1: Ich brauche das. I needed to be camera ready. Also wenn bei mir kann immer jemand zu Besuch kommen, weil es ist immer zusammengekommen. Aber du brauchst es in die Laden, darfst nicht reinschauen.
0: Jo, eh.
1: Da ist La Bomba. Da haben wir über die Pussy Bangers haben wir letztes Mal, glaube ich, gar nicht geredet. Hast du einen Song? Hast du einen Banger auf Lager?
0: Ja.
1: Host dann? Tell me.
0: Und zwar.
1: Warum lachst du?
0: Das ist mein latest Ohrwurm.
1: Nein, shut up. Oh mein Gott.
0: Was ist die das? Liebste... Joan Osborne.
1: Ja.
0: Mit One of Us.
1: Who is one of us?
0: God.
1: Ah.
0: God is one of us.
1: Is she one of us?
0: You know?
1: Or is she...
0: God might be a stranger on the bus.
1: Ah.
0: Trying to make his way home.
1: And what about Jesus?
0: Jesus was a... He was a saint. he It was a travesty, what happened.
1: Yeah, it was a long journey.
0: Well, but he made it home.
1: He made it home and above. Even
0: above and beyond.
1: Above and beyond.
0: He made it above and beyond. Nein, aber ich weiß nicht warum, aber ich finde das einfach so lustig. Ich habe einfach nur die Melodie einmal gehört und dachte mir so, what the hell is this song? Und dann bin ich drauf gekommen, es war One of Us von Joan Osborne. Dann habe ich das zum ersten Mal so... im Auto abgespielt, als die Cam eingestiegen ist. Mhm. Und sie war dann so, wow, geht's eigentlich noch? So, ich so, it's so bad, aber irgendwie auch so gut, weißt du, was ich meine? Es hat halt auch Ohrwurmpotenzial, aber der Text ist echt schlecht.
1: Der Text ist ein Wahnsinn.
0: Der Text ist echt schlecht. Nobody calling on the phone, except for the Pope maybe in Rome. Dem so, Digga, girl, was ist dir nicht so eingefallen? Aber das Lied... I don't know. Ich glaube, es ist einfach die Gitarre und wie simpel es ist und die Melodie.
1: Die Melodie ist.
0: Die mich abgeholt hat. Es hat mich sehr erinnert an Patience von Take That. Bergdoktor-Song.

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1: Kennst du das nicht?
2: Ja, ist urschön.
1: Das kennst du nicht, oder?
2: Ich weiß nicht, habe ich gerade eine chemische Lobotomie wegen diesem Parfum.
1: Ich zeig's dir, wahrscheinlich, weil du da. Ja, wahrscheinlich kippst du gleich um.
2: Na, ich kenne.
1: Vergiftet.
2: Ja, sicher kenne ich die Nummer. Ja,
1: oh, wer ist der Bundespräsident?
2: Mr. Sascha van der Bellen.
1: Okay, dann bist du richtig vergiftet.
2: Van der Bellen.
1: Welches Jahr haben wir?
2: 2026. Can I just say, gestern war ich im Theater und habe mir angeschaut, er ist wieder da.
1: Okay.
2: Also kennst du
1: das? Im Buchtheater?
2: Buch, nein, im Renaissance-Theater.
1: Wo ist das?
2: In der Neubergossen.
1: Ach.
2: Theater der Jugend.
1: Ja, ja, ja, ja, genau. Da direkt bei der Busstation, gell?
2: Ja, genau. Und er ist wieder da, ist ein Buch, wo beschrieben wird, was passieren würde, wenn Adolf Hitler weg wäre.
1: Oh Gott.
2: Und ich habe mich nur gerade daran erinnert, weil er hat sich gestern auch sehr erschrocken, dass er 2026 wieder aufgewacht ist. Wurscht. Also wenn ihr Chance habt, es
1: also
2: anzuschauen.
1: Haben Sie das also so jetzt, wie als würde er heute
2: ja, ja, also heute. Also das Konzept des Buches ist eben quasi, weiß nicht, wann das rausgekommen ist, aber dass er quasi so um die 100 Jahre später
1: hat er 6-7 gemacht oder was?
2: Not that.
1: Okay.
2: Not that, aber es war eine great performance. Es ist auch arg zum Anschauen. 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Und dann habe ich einen Song.
1: Uh-huh.
2: Ich bin ein riesen Fan von Jessie Ware.
1: Oh Gott, ja, die habe ich kennengelernt.
2: Shut up.
1: Die ist so sweet.
2: Shut up.
1: Die ist so sweet.
2: Wo?
1: In Polen. Ich sag dir ein Foto. Ich
2: schleich doch du.
1: Nein, ich war mit der Kerm dort. Ich habe dort performt und die war voll, voll nett.
2: Wo hat sie da?
1: Sie hat dort ihr neues Album promoted.
2: No. Mhm. Welchen Song hat sie gespielt?
1: Ich glaube, das war die neueste Single da. Guck mal.
2: Shut up.
1: Weißt du, was ich crazy fand? Sie ist mit einem Team von 10 Personen gekommen.
2: Mhm.
1: Alle, 2 waren zuständig für die Kameras und Social Media.
2: Mhm.
1: Einer war zuständig für Licht, das nur rumgelaufen hat, Licht mitgetragen, egal wo sie stand.
2: Mhm.
1: 2 ihrer Assistenten haben dann so Pappkartons mitgenommen, um dann das Licht von oben abzudecken und dann von unten das eigene Licht zu schießen.
2: Mhm.
1: Und wir haben 3 Tage gebraucht, bis wir die Fotos bekommen haben. Wir durften selber keine Fotos machen. So, ich hab der Kim gesagt, mach heimlich bitte ein Foto. Sie hat dann in meine Kamera geschaut und sie war dann so, we're gonna take the picture from our camera, I'm gonna send it to you.
2: Okay. Also die Jessie Ware, die ist ja schon lange unterwegs.
1: Ja, voll.
2: Und die war auch nie. Ich finde, die hat jetzt so ihren Mega-Break. So seit letztem Jahr habe ich so das Gefühl.
1: Voll, auch seitdem sie mit ihrer Mutter den Podcast macht.
2: Ja, genau. Ja, also vielleicht Pandemie irgendwie. Oder ist sie so?
1: Ja, voll, voll, voll.
2: She went like really big. Und da habe ich dann das Gefühl, manchmal, glaube ich, wachsen dann solche Teams irgendwie so mit dem mit. Weil, worauf ich hinaus möchte, ist, man hat irgendwie nicht das Gefühl, dass sie so eine Künstlerin ist, die jetzt irgendwie mit 10 Leuten
1: voll
2: anreist.
1: Voll, voll.
2: Und ich glaube, dann wächst das irgendwie so mit an die Plattenfirma und dann da, da, da, da.
1: Naja, klar.
2: Wobei, ich hätte auch gerne eine Person, die immer aufs Licht schaut.
1: Das wäre schon geil. Oh, oder ich will mir jetzt eigentlich so ein Licht kaufen. So, es gibt solche so Social Media Leute haben so Licht von keine Ahnung von irgendeiner Online Plattform.
2: Ach so, ja, die ist
1: dass man das
2: immer
1: mitnehmen kann,
2: ja,
1: voll.
2: Das, ja.
1: Oder dass du es auf dein Handy so drauf pinnen kannst, weil die sind wirklich schön, die Lichter sind wirklich schön.
2: Hast du mal gesehen, wie die Kim Kardashian herumrennt?
1: Oh Gott,
2: das ist echt eine Lighting Station.
1: Wie viele Leute? Dafür.
2: Naja, Urführen, vor allem die haben ja solche Laternen, wie die über uns so hängen. Schon geil. Also unnötig, aber schon geil.
1: Well, man muss halt überall perfekt aussehen. Genauso wie die Mariah Carey. Die hat ja auch Leute, die...
2: Hast du das Video gesehen, was sie jetzt gesungen hat? At Tiffany's? Aber... Johannes.
1: Es bricht mir das Herz
2: Johannes,
1: für sie.
2: Darf ich dich was fragen?
1: Ja.
2: Wie kommt es dazu?
1: Okay, das Problem ist, die Mariah hatte schon seit Kindheit an Knötchen auf den Stimmbändern.
2: Okay.
1: Und dann, wo sie halt wirklich so richtig angefangen hat, hat sie halt ein Album gemacht, war auf Tour... Album, Tour, Album, Tour. Und dazwischen war keine Pause.
2: Mhm.
1: Und dann noch Promo und alles dazwischen. Müdigkeit, 3-4 Stunden Schlaf nur am Tag. It takes a toll on your voice.
2: Of course.
1: Man muss schlafen, man muss eine Pause einbauen. Auch viel reden macht voll viel aus.
2: Mhm.
1: Und ja, sie war ständig unterwegs. Album, Tour, Album, Tour. Das macht Und vor allem, wenn du Knötchen hast, wird das halt noch schlimmer. Und ich glaube, das hat dann über die Jahre abgebaut und vor allem dann auch noch, was viel da mitspielt, emotional stress. Stress in the body, ob irgendwelche Muskeln angespannt sind, das spielt alles eine Rolle. Es bricht mir halt nur das Herz, weil die Mariah klingt nicht mehr so, wie sie mal geklungen hat. And it breaks my heart, because I miss.
2: Und man hat aber auch so ein bisschen das Gefühl, dass es ihr ein bisschen wurscht ist,
1: oder? Es ist ihr wurscht, aber es schmerzt, so richtig zuzuhören, weil ich bin ein riesen Mariah-Fan.
2: Vorher, man denkt sich echt so, das, also weil es hat echt mit dem Pitch so zu tun gehabt.
1: Wow, mit ihren Whistles und den Riffs und Runs und die großen Belts. Geht's eigentlich noch?
2: Ja, it's gone.
1: And it's all gone. Ja, sie kann das nicht. Und das hat mir so leid getan. Auch bei den Olympischen Spielen, I was like...
2: Ja. Ja, aber das war eh full Playback.
1: Ja, aber trotzdem sind sie den Text abgelesen.
2: Ja, okay, das ist ja schon wieder Meme und hilarious.
1: Nein,
2: und
1: aber wie sie es halt geschrieben haben, halt wie die Aussprache.
2: Naja, wenn man die Sprache nicht kennt, ich war, wie ich Maschkenada gelernt habe, ich kann kein Portugiesisch, das war irgendwie eine Lautschrift. Aber meinen Song wollte ich noch kurz sagen.
1: Yes, was
2: Sauna von Jessie Ware. Because for the sauna, guys.
1: Natürlich.
2: Guys,
1: ist das ein Sauna-Song von dir?
2: Kommt auf jeden Fall auf die Playlist.
1: Geil. Mhm. Geil.
2: Und weißt du, was wir noch Fantastisches zu announcen haben?
1: Was?
2: Bussi bla bla live is coming.
1: Oh mein Gott, ja, wow. Am 30. Mai.
2: Yes, am 30. Mai.
1: In der Praterallee. Um 10, also von 10 bis 11.
2: Ja. Vienna Pride Community Fest.
1: Ganz genau. Und ich freue mich
2: wie geil
1: auf eine Live-Sendung mit Publikum. What a start into the day.
2: Ja.
1: Seid bereit, weil ihr werdet jetzt viel lachen.
2: Na, hoffentlich.
1: Naja, muss sein.
2: Na, ich werde so natürlich sein wie möglich, weil ich will mir nicht vornehmen, lustig zu sein, weil dann ist man nicht lustig.
1: Aber wir sind halt lustig.
2: Okay. Ich freue mich vorhin. Das ist geil.
1: Ja, well.
2: Kommt's alle.
1: Mit Live-Publikum.
2: Kommt's alle, bitte. Wir hätten urgern, weiß ich nicht.
1: Die Interaktion dann auch mit den... Wir können sie dann halt so Fragen stellen.
2: Live-Q&As.
1: Loves it. Ach, weißt du, was wir machen können? Hm? Wir können dann Wahrheit oder Pflicht spielen.
2: Die Leute.
1: Und die können auch dann mitspielen.
2: Du weißt doch, dass wir die ganze Zeit über Wahrheit oder Pflicht reden und wir haben noch kein einziges mehr gespielt.
1: Wir haben schon wieder mal so viel gelabert und nichts wirklich gemacht.
2: Und nichts wirklich gemacht. Ich weiß nicht, ein bisschen was haben wir schon wieder. Ein bisschen ein paar Gedanken haben wir ausgesprochen. Weisheiten wurden besprochen, weitergegeben.
1: Stimmt.
2: Durchgedacht.
1: Ja, auf jeden Fall. Und natürlich haben wir die Bussi Bangers Playlist wieder mal geupdatet.
2: Da ist jetzt wieder was los.
1: Da ist wieder was
2: los. Da kann man es wieder reinhören.
1: Ah ja, Interior Design, darüber haben wir auch gesprochen.
2: Genau. Und da ist wohl was dabei.
1: Achso, ist okay.
2: Na dann, meine Lieben.
1: Wow, thank you so much.
2: Habt es fein. We love you so much. Und keep bussing. And we move forward from here.
1: Yes, dickest pussy. Thank you, love you. This is Kim Kardashian. 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
1: Puh, 2023.
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1: Okay, du schneidest eh alles, gell? Ah, so viel, so schwierig. 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
0: Danke, Alex.
1: Gerne. Ciao, Baba.
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